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1: Mit Gisa Weber. Die UEFA droht jetzt offen mit einem Boykott der Fußball-WM. Solange die Investorenpläne von FIFA-Boss Infantino auf dem Tisch liegen, werde keine europäische Nationalmannschaft an der WM teilnehmen. Das haben die UEFA-Mitgliedsverbände einstimmig beschlossen. Kommt jetzt die Trendwende bei der Deutschen Bahn? Zum ersten Mal seit 2019 kann der Konzern fürs erste Halbjahr wieder einen Gewinn verkünden. Luft nach oben gibt es aber weiter bei der Pünktlichkeitsquote. Die liegt im Fernverkehr bei knapp 60%. Die Bahn will weiter investieren. In Deutschland sind dieses Jahr schon fast 10.000 Hitzetote gezählt worden. Laut RKI ist das die höchste Zahl seit 10 Jahren. Hitze steht nicht als Todesursache auf dem Totenschein. Die Zahl wird durch statistische Vergleiche ermittelt. Auf Instagram und Co. kommt man an Urlaubsfotos gerade kaum vorbei. Jetzt zeigt auch eine Bitkom-Umfrage, dass tatsächlich immer mehr Menschen Bilder vom Strand oder vom Städtetrip posten. Inzwischen mehr als die Hälfte. Ein Viertel gibt zu, andere damit neidisch machen zu wollen.
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1: Mit Gisa Weber.
2: Guten Morgen.
1: Der Streit um die WM-Pläne von FIFA-Boss Infantino spitzt sich weiter zu. Die UEFA hat beschlossen, die Fußball-WM zu boykottieren, sollte Infantino seinen Investorendeal in die Tat umsetzen. In einer Erklärung der UEFA-Verbände heißt es, die Weltmeisterschaft gehört dem Fußball. Die Deutsche Bahn schreibt wieder schwarze Zahlen, zum ersten Mal seit 7 Jahren. Außerdem wurden im ersten Halbjahr deutlich mehr Fahrgäste gezählt. Viele sind wohl wegen der hohen Spritpreise auf die Bahn umgestiegen. Bei der Pünktlichkeit hapert's aber weiter. Sachsens Ministerpräsident Michael Kretschmer droht mit einem Stopp der von der Bundesregierung geplanten Renten- und Pflegereform. Er sehe wenig Verständnis für den Osten, sagte er dem Redaktionsnetzwerk Deutschland. Ohne Veränderungen werde man der Reform so im Bundesrat nicht zustimmen, so Kretschmer. Noch vor dem Start der neuen Saison meldet die Fußball-Bundesliga einen neuen Zuschauerrekord. Für die erste und zweite Liga wurden letzte Saison über 21,4 Millionen Tickets abgesetzt. Auch bei den Fans pro Spiel gibt es mit dem Schnitt knapp 40.000 einen neuen Höchstwert.
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1: Es bleibt heiß mit über 30 Grad, auch übers Wochenende. Trotzdem heute der heißeste Tag, um die 35 Grad Top-Temperatur. Und heute steigt die Gewitterwahrscheinlichkeit maximal an.
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2: Mit Gisa Weber.
3: Guten Morgen.
2: Die UEFA droht jetzt offen mit einem Boykott der Fußball-WM. Solange die Investorenpläne von FIFA-Boss Infantino auf dem Tisch liegen, werde keine europäische Nationalmannschaft an der WM teilnehmen. Das haben die UEFA-Mitgliedsverbände einstimmig beschlossen. Kommt jetzt die Trendwende bei der Deutschen Bahn? Zum ersten Mal seit 2019 kann der Konzern fürs erste Halbjahr wieder einen Gewinn verkünden. Luft nach oben gibt es aber weiter bei der Pünktlichkeitsquote. Die liegt im Fernverkehr bei knapp 60%. Die Bahn will weiter investieren. Sachsens Ministerpräsident Kretschmer droht mit einer Blockade der Renten- und Pflegereform im Bundesrat. Ohne Änderungen werde Sachsen nicht zustimmen, sagte er dem RND. Ostdeutsche hätten andere Erwerbsbiografien und weniger Rechte. Die Beratungen sollen nach der Sommerpause starten. Fast 40.000 Fans waren in der letzten Fußball-Bundesliga-Saison im Schnitt bei den Spielen der ersten und zweiten Liga. Ein neuer Rekord. Insgesamt wurden über 21,4 Millionen Tickets abgesetzt. Die meisten Zuschauer gab es auch im größten Stadion, mit im Schnitt 80.000 Fans beim BVB.
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4: Aktuelle Blitzer noch nicht gemeldet.
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4: Es läuft noch.
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4: Schönen guten Morgen. Es ist Freitag und ich glaube, bei Ramona kitzelt es schon wieder ein bisschen.
1: Das ist richtig, aber ja, nicht, weil ich mich bei der Hitze viel zu lange in der Tiefkühlabteilung im Supermarkt aufgehalten habe. Nee, das ist wie immer dezent, aber trotzdem deutlich.
4: Natürlich. Also, hoch die Hände. Wochenende.
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1: Hier das Update aus dem RT1 Verkehrscenter. Im Moment kommt ihr noch super durch.

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8: Es bleibt heiß mit über 30 Grad, auch übers Wochenende. Trotzdem heute der heißeste Tag, um die 35 Grad Top-Temperatur. Und heute steigt die Gewitterwahrscheinlichkeit maximal an.
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9: Mit Gisa Weber.
10: Guten Morgen.
9: Die UEFA droht jetzt offen mit einem Boykott der Fußball-WM. Solange die Investorenpläne von FIFA-Boss Infantino auf dem Tisch liegen, werde keine europäische Nationalmannschaft an der WM teilnehmen. Das haben die UEFA-Mitgliedsverbände einstimmig beschlossen. Kommt jetzt die Trendwende bei der Deutschen Bahn? Zum ersten Mal seit 2019 kann der Konzern fürs erste Halbjahr wieder einen Gewinn verkünden. Luft nach oben gibt es aber weiter bei der Pünktlichkeitsquote. Die liegt im Fernverkehr bei knapp 60%. Die Bahn will weiter investieren. Sachsens Ministerpräsident Kretschmer droht mit einer Blockade der Renten- und Pflegereform im Bundesrat. Ohne Änderungen werde Sachsen nicht zustimmen, sagte er dem RND. Ostdeutsche hätten andere Erwerbsbiografien und weniger Rechte. Die Beratungen sollen nach der Sommerpause starten. Fast 40.000 Fans waren in der letzten Fußball-Bundesliga-Saison im Schnitt bei den Spielen der ersten und zweiten Liga. Ein neuer Rekord. Insgesamt wurden über 21,4 Millionen Tickets abgesetzt. Die meisten Zuschauer gab es auch im größten Stadion, mit im Schnitt 80.000 Fans beim BVB.
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11: Aktuelle Blitzer noch nicht gemeldet.
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11: Es läuft noch.
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11: Servus, schönen guten Morgen am Freitag.
8: Guten Morgen. Mensch, heute wird es nochmal richtig heiß. Ach, wie praktisch, dass in Augsburg alle unter 18 Jahren ab heute die ganzen Sommerferien freien Eintritt in die Freibäder haben.
11: Das ist doch mal eine tolle Sache. Und nein, es bringt nichts, wenn ihr an der Kasse behauptet, dass ihr euch wie 18 fühlt.
8: Schade.
11: Mhm, das habe ich schon mal probiert.
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1: Blitzer in Oettingen in der Kellerstraße und in Lauingen in der Dillinger Straße.

0: 6.
1: Eine schillernde Gestalt steht heute im Kalender, Ignatius von Loyola. In jungen Jahren war Ignatius Adliger, Soldat, Lebemann, ein Mensch voller Ehrgeiz und Standesbewusstsein. Doch dann die Katastrophe. Eine Kanonenkugel zerschmettert sein Bein. Aus Ignatius, dem selbstverliebten Lebemann, wird Ignatius der Krüppel. Und es geschieht das Unerwartete. Ignatius liest Heiligenlegenden, beginnt zu beten. Aus dem mutigen Soldaten wird ein religiöser Eiferer. Der Ehrgeiz des Adligen wird zur Ruhelosigkeit des Gläubigen. Ignatius betet Tag und Nacht, quält sich mit Fasten und Selbstgeißelung. Und so muss sich Ignatius in der Mitte seines Lebens noch einmal neu erfinden. Er entdeckt, im Glauben kommt es nicht auf Ehrgeiz an. Gott ist immer schon da und ich darf ihm Raum geben in mir und in der Welt. Ignatius macht es sich zum Motto, Gott in allen Dingen suchen und finden. Den Mut, Gott in allen Dingen zu suchen, das Glück, Gott in allen Dingen zu finden. Das wünsche ich Ihnen am Tag des heiligen Ignatius von Loyola. Kurz vor 6, Ihr Martin Blei.
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3: Das wird heute nochmal ein echter Hitzetag mit 35 Grad Top-Temperatur. Gegen Nachmittag können vereinzelt Gewitter entstehen. Am Wochenende wird die Hitze so ein bisschen ausgebremst. Es bleibt aber sommerlich. Morgen dann besonders ein hohes Schauer- und Gewitterrisiko.
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4: Guten Morgen, Fabian Schütz.
5: Guten Morgen.
3: Morgen.
4: In Kitzingen in Unterfranken wurden gestern unfassbare 40,4 Grad gemessen. Das ist natürlich bayerischer Hitzerekord. Und die Stadt Augsburg geht jetzt bei den Temperaturen auch so ein paar neue Wege.
5: Ganz genau, und zwar mit Sprühnebel. Wem heiß ist, der kann mittags mal am Rathausplatz vorbeischauen. Da steht die Feuerwehr und verspritzt über Düsen einen kühlen Nebel. Da kann dann jeder durchlaufen und sich quasi erfrischen. Das ist jetzt erstmal ein Test, heute und morgen. Eine Dauerlösung ist es noch nicht, da wird über einen Sprühbrunnen nachgedacht. In München ist ja der Brunnen am Stachus super beliebt, wenn es heiß ist. In Friedberg heißt es dagegen schon, bitte Wasser sparen. Zum Trinken ist definitiv genug da, aber vielleicht nicht unbedingt zu Hause den Aufstellpool wieder frisch auffüllen.
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5: Das Spickelbad in Augsburg soll beim Neubau gleich eine ganze Sprunganlage bekommen, unter anderem mit einem 5 Meter hohen Sprungturm. Das hat der Augsburger Sportausschuss beschlossen. Klar ist demnach, dass das Hallenbad in Hornstetten keinen Sprungturm mehr bekommt. Sportreferent Dirk Wurm sagt im RT1-Interview, das lohnt sich nicht mehr. Bis Ende des Jahres soll auch klar sein, ob im Spickelbad zusätzlich eine Parkgarage gebaut wird. Die könnten dann auch Besucher des Zoos oder des Botanischen Gartens nutzen. Das hängt jetzt an der Machbarkeitsstudie, die bis Ende des Jahres fertig sein soll. Die Opposition hat Zweifel, dass die Stadt sich das leisten kann. Im Chiemgau gilt wegen eines Bergwaldbrandes jetzt der Katastrophenfall. Evakuierungen sind aber noch nicht nötig. Inzwischen sind es 300 Einsatzkräfte, die gegen die Flammen kämpfen. Weil der Wind zugenommen hat, wird auch befürchtet, dass sich das Feuer schneller ausbreitet. Daher ist auch Hilfe aus Österreich angefordert. Der Wind ist auch in Griechenland ein Problem. Auf der Urlaubsinsel Kreta toben gewaltige Brände. Feuerwehrleute sind dort auch schon gestorben oder verletzt worden. Auch in der Türkei brennt es gewaltig. An der französischen Atlantikküste heißt es aber aufatmen. Da konnten zumindest zehntausende Menschen wieder in ihre Wohnungen zurück. Eine Fußball-Weltmeisterschaft ohne den Weltmeister Spanien. In 4 Jahren ist das möglich, wenn Weltfußballverbandsboss Gianni Infantino nicht von seinen Plänen abrückt, den Fußball teils an Privatinvestoren zu verkaufen. Die UEFA, also der Europäische Verband, hat am Abend angekündigt, geschlossen die WM zu boykottieren und damit auch schon die WM der Frauen im nächsten Jahr.
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4: Es wird aktuell geblitzt in Oettingen, in der Kellerstraße, in Lauingen, in der Dillinger Straße. Und ansonsten haben wir noch nichts.
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4: Da kommt gerade noch was rein. Ortsdurchfahrt von Bobingen, die Augsburg Straße schon gemeldet. Ansonsten läuft der Verkehr.
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4: Wir haben gerade gedacht, wir haben eine Wespe im Studio.
3: Ja, ich bin so erschrocken.
4: Aber es ist eher so eine Fliege, es ist so eine Schauspielwespe. Wisst ihr, was ich meine? Die kann gar nichts.
3: Man sagt dazu Schwebefliege, weil die ist nämlich schwarz-gelb gestreift. Sieht also aus wie eine Wespe, aber wie du schon sagst, die macht nichts.
4: Die Fliege mit BVB-Trikot. Ihr steht im Bad, die Augen sind noch nicht ganz auf. Vielleicht ist auch eine Wespe dabei. Wir bringen euch gut ins Wochenende mit ganz viel Musik und Joe. End of Beginning spielen wir euch gleich.
3: Und wir hätten einen Vorschlag für eine perfekte Morgenkombi. Kaffee und Alex Warren.
4: Passt doch.
3: Fever Dream und Koffein schmeißen zusammen alle wichtigen Funktionen für den Tag an.

0: 11 Minuten nach 6 ist es. Wunderschönen guten Morgen am Freitag. Alle Einser-Schüler dürfen am Montag wieder gratis mit der Bahn fahren. Mhm. Also vielleicht heute oder übers Wochenende einfach schon mal einen Ausflug überlegen. Und wir helfen da sehr gerne dabei.
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0: Servus, es ist gleich 6:15. Hier ist das kurze Update aus dem RT1 Verkehrscenter. Geblitzt wird in Bobingen, in der Augsburger Straße und Oettingen. Da ist wieder aufgebaut in der Kellerstraße. Außerdem zwischen Memmingen und Heimatingen steht noch der Blitzeranhänger.
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2: Am Freitag fühlt sich selbst das Weckerklingeln gut an.
0: Naja.
2: Und er verstärkt das Wochenendfreugefühl mit Hug Yourself, hier ist Kamrat.
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0: 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Guten Morgen.
1: Schönen guten Morgen.
0: Und Ramona und ich haben gestern beide ein Erlebnis gehabt wegen der Hitze. Mhm. Also bei uns in der Straße wurde die graue Tonne, also die Restmülltonne, entleert und die stand, bevor die Müll oder wie sagt man, die Tonnenmänner,
1: ja,
0: gekommen sind, der natürlich schön prall in der Sonne.
1: Oh nein.
0: Ich sag mal so, unsere Straße hat einen ganz bestimmten Geruch sozusagen gehabt. Also das ist ja so eine Schulturnhalle, Umkleidekabine, ist ja nichts dagegen.
1: Mhm.
0: Und bei dir war es auf der Straße, gell?
1: Ja, ich habe, ich bin zum Klavierunterricht gefahren und auf dem Weg dorthin habe ich zwei Autopannen gesehen.
0: Mhm.
1: Und das Problem war, ja klar, die Autopanne ist blöd, aber die Menschen hatten nichts zu trinken.
0: Siehst du? Und deswegen muss man auch vorher schon was trinken. Wir haben jetzt wieder eine Trinkpause, ganz offiziell,
1: ganz
0: hier bei
1: richtig,
0: uns in der RTL Morgenshow, das kennt ihr mittlerweile. Wir trinken jetzt wirklich zusammen, sonst vergessen wir es selber.
1: Mhm.
0: Und das Gute ist, während dieser Trinkpause dürfen wir auch ein bisschen Werbung einspielen. Wir sind gleich wieder da.
1: Bis gleich.
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14: Heute heißt es nochmal richtig schwitzen bei 35 Grad Top-Temperatur. Später dann örtlich Gewitter. Am Wochenende so ein bisschen kühler, aber hochsommerlich. Morgen etwas wechselhafter mit Gewittern. Der Sonntag sieht schon wieder freundlicher aus.
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15: Fabian Schütz ist bei uns. Guten Morgen.
16: Guten Morgen, servus. Morgen.
15: Eine Fußball-Weltmeisterschaft ohne europäische Mannschaften, ja, das könnte wahr werden, denn der Streit zwischen Weltverband FIFA und der europäischen UEFA eskaliert weiter.
16: Und wie? Auch Weltmeister Spanien, die Halbfinalisten England, Frankreich und auch der DFB sagen Stopp zu den Plänen von FIFA-Boss Gianni Infantino. Der will ja die Rechte an der WM an private Investoren verkaufen, um so mit dem Fußball noch ein paar Milliarden mehr zu machen. Infantino hat die Pläne schon vorangetrieben. Bis 19. September sollen die Verbände zustimmen. Eine einfache Mehrheit würde reichen und das Bonus winkt offenbar Geld. Doch das interessiert die UEFA-Mitglieder null. Die sagen, der Fußball steht nicht zum Verkauf. Betroffen von dem Boykott wäre dann übrigens schon die Frauen-WM im nächsten Jahr in Brasilien.
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16: Heute und morgen testet die Augsburger Berufsfeuerwehr Sprühnebel auf dem Augsburger Rathausplatz, um Passanten in der Hitzewelle ein bisschen abzukühlen. Ein Sprecher sagt auf RT1-Anfrage, zwei Feuerwehrkollegen bauen mittags einen Schlauch mit Düsen auf, die dann einen Wassernebel verteilen. Der ist am Nachmittag ab 14 Uhr im Einsatz, morgen dann direkt von Mittag bis abends. Eine Dauerlösung gegen Hitze soll das laut Stadt erstmal nicht sein, aber ein erster Testlauf. Schon vor einiger Zeit war ein Sprühbrunnen für die Innenstadt in der Diskussion. Jetzt geht es ja auch um die Umgestaltung des Rathausplatzes. Heute ist letzter Schultag in Bayern und den nutzen viele Schüler für Proteste vor dem Kultusministerium in München. 1,8 Millionen Schüler bekommen heute ihr Zeugnisse und viele Kinder haben tatsächlich Angst und verspüren viel Druck, heißt es. Die bayerischen Schüler demonstrieren daher seit gestern schon und noch bis heute 10 Uhr am Vormittag gegen ein überaltertes Schulsystem. Hauptkritikpunkt ist, dass in keinem anderen Bundesland so viele Schüler sitzen bleiben wie in Bayern. Eine Petition dazu haben 50.000 Menschen bereits unterzeichnet, damit Abfragen oder Exen, also unangekündigte Kurztests, abgeschafft werden. Für ein zu spät zurückgebrachtes Buch in einer australischen Bibliothek wären eigentlich 17.000 Euro Strafgebühr fällig gewesen. Ein Mann hatte das nach 150 Jahren beim Renovieren eingemauert in einer Kiste im Kamin entdeckt. Da er es ja nicht ausgeliehen hat, muss er auch nicht zahlen. Wer damals so unzuverlässig war, lässt sich wegen fehlender Aufzeichnungen nicht mehr feststellen. Die Bibliothek hat jetzt jedenfalls beschlossen, das Buch nie wieder auszuleihen.
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15: Aktueller Blitzer an der B16 bei Neuburg, Höhe der Ausfahrt Maxweiler, Bobingen, die Augsburger Straße und Oettingen, Kellerstraße.
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15: Und da haben wir im Moment störungsfreien Verkehr.
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15: Ja, guten Morgen. Noch ein paar Stunden. Dann hört man von Nördlingen über Donauwörth, von Neuburg bis Eichach, von Augsburg über Königsbrunn bis ins Unterallgäu, genau das hier. Tür auf und raus.
14: Ganz genau, also heute noch Zeugnis abholen und dann geht's für die Schülerinnen und Schüler auch schon wieder ab nach Hause, denn dann winken sechs Wochen Freiheit.
15: Da könntest du aber jetzt nur verlieren mit dieser Ansage. Mit Ihnen drehen wir jetzt die gute Freitagslaune auf. Hier sind Kato und John Mitern, The Lights Off, natürlich bei eurem Hitradio RT1.
14: Guten Morgen. Passen!

0: 20 vor 7 ist es. Hier ist eure RT1 Morgenshow. Hallo zusammen.
1: Guten Morgen.
0: Es ist Freitagmorgen und ihr steht vielleicht schon in den Startlöchern für den Endspurt ins Wochenende. Und das Wetter. Also das ist heute nochmal super heiß, brauchen wir nicht reden, ja? Aber es wird halt schön super sommerlich und es ist so viel los.
1: Ja, Stadtfest in Eichach zum Beispiel, Reggae in Wulf, dann ist Sommer-Donau-Schwimmen in Neuburg, italienisches Weinfest in Bad Grönnebach und in Augsburg ist ja die Weinstraße.
0: Auch noch. Unsere RT1-Hörerin Tina ist dieses Wochenende in Wacken.
1: Geil.
0: Ja, dieses Metal-Festival, normalerweise ist da ja mega Schlamm angesagt, sonst gilt's nicht.
1: Ja.
0: Normal eben, aber Tina, wie ist es denn jetzt am Wochenende bei der Hitze?
2: Wacken ist wie immer unfassbar geil. Es macht so viel Spaß. Die Leute sind entspannt, die Laune ist gut. Das Bier fließt. Und jetzt ist man halt staubig statt matschig. Also dreckig ist man auf Wacken immer. Aber es macht einfach unfassbar viel Spaß.
1: Ja. Fantastisch. Also ganz egal, ob auf dem Festival, am See oder ja vielleicht doch im kühlen Keller. Genießt euer Wochenende und bis es soweit ist, gibt's von uns die meiste Musik im Meermusik-Sommer. Olivia Rodrigo ist jetzt der Energie-Push mit Drop Dead. Hier bei Hitradio RT1.

0: 6.44 Uhr. Hier ist das Update aus dem RT1 Verkehrscenter. Neuer Blitzer aus Augsburg gemeldet. Wertachstraße. Dann haben wir die B16 bei Neuburg. Höhe der Ausfahrt Maxweiler. In Bobingen Kontrolle Augsburger Straße und Oettingen Kellerstraße. Ansonsten läuft der Berufsverkehr ganz normal.
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2: Der Song könnte am Wochenende auch auf irgendeiner Party laufen.
0: Auf jeden Fall.
2: Die Swedish House Mafia jetzt für eure Badezimmerparty am sehr frühen Freitag. Don't you worry, child.

0: Gleich haben wir einen wunderschönen Energy Drink für euch, und zwar musikalisch aus den Charts. Bibi Rexha mit New Religion. Oh, ja. Und weil heute ja die Sommerferien starten, spielen wir auch ganz gerne, sage ich mal vorsichtig, eine neue Runde Stadtlandferien.
1: Ja, wir bekommen jedes Mal eine Kategorie und die Antworten müssen dann mit bestimmten Buchstaben anfangen. Und ich finde, beim letzten Mal lief es eigentlich schon ganz gut.

0: könnt gleich wieder mitmachen. Bei einer neuen Runde Stadtland Ferien ist beim Radiohören auch super lustig. Vielleicht seid ihr einfach auch schneller als wir beide. Um 7:10 machen wir das natürlich hier.
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9: So, heute nochmal richtig heiß. 35 Grad Top-Temperatur. Ab dem Nachmittag sind dann Gewitter unterwegs, aber es kracht nicht überall. Übers Wochenende gehen die Temperaturen dann ein bisschen runter. Besonders morgen gibt es ein hohes Schauer- und Gewitterrisiko, aber es bleibt sommerlich.
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9: Fabian Schütz, wunderschönen guten Morgen.
10: Guten Morgen.
11: Guten Morgen.
9: In rund 50 Tagen startet wieder die Münchner Wiesn und dazu ist heute eine große Pressekonferenz.
10: Da stellt nämlich ab 10 Uhr unter anderem Wiesn-Chef Christian Schaab vor, was es so Neues gibt. Vor allem das Thema Sicherheit wurde ja nach den wilden Szenen im letzten Jahr nochmal überarbeitet, deswegen Überfüllung geschlossen wurde und keiner so recht wusste, was ist da los. KI soll da jetzt helfen, solche Situationen schneller vorherzusehen. Dafür gibt's auch einen eigenen Sicherheitscontainer mit Bildschirmen und Kameras an den Lautsprechern. Der Bierpreis, der steht ja auch schon fest. Die Maß kostet in diesem Jahr zwischen 14,80 und 15,90 €. Wer günstiger feiern will, der kann das noch am Wochenende beim Volksfest in Neuburg. Da bekommt ihr die Maß für 11,90 € oder in knapp 10 Tagen dann in Friedberg beim Volksfest. Da kostet die sogar nur 11,30 € und zeitgleich startet dann auch die Allgäuer Festwoche.
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10: In Friedberg ist die Trockenheit gerade teils so dramatisch, dass die Stadt zum Wassersparen aufruft. Denn das Trinkwasser in den Stadtteilen wie Bachern und Rohrbach könnte knapp werden. Die Wasserpumpen bei der Adelburg-Gruppe laufen laut Stadt ohne Unterlass. Deshalb sollen Anwohner im Stadtgebiet keine Pools mehr füllen und Rasenflächen so wenig wie möglich bewässern. Die Friedberger Stadtwerke sehen aktuell keinen Engpass, bitten aber trotzdem sparsam mit dem Trinkwasser umzugehen. In der ganzen Region sind die Wasserstände gerade extrem niedrig. In einigen Bächen drohen wegen der Trockenheit auch Fische und Tiere zu sterben. Im Chiemgau gilt wegen eines Bergwaldbrandes jetzt der Katastrophenfall. Evakuierungen sind aber noch nicht nötig. Inzwischen sind es 300 Einsatzkräfte, die gegen die Flammen kämpfen. Weil der Wind zugenommen hat, wird befürchtet, dass sich das Feuer schneller ausbreitet. Da ist auch Hilfe aus Österreich angefordert. Der Wind ist auch in Griechenland ein Problem. Auf der Urlaubsinsel Kreta toben gewaltige Brände. Feuerwehrleute sind dort auch schon gestorben oder verletzt worden. Auch in der Türkei brennt es heftig. An der französischen Atlantikküste heißt es allerdings aufatmen. Da konnten zehntausende Menschen wieder in ihre Wohnungen zurück. Wer jetzt bei der Hitze noch ein mobiles Klimagerät oder einen Ventilator will, der braucht Glück. Vielerorts sind die in den Baumärkten ausverkauft. Allein letzten Monat wurden fast 300.000 mobile Klimageräte verkauft. Insgesamt haben sich die Zahlen schon jetzt mehr als verdoppelt.
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11: 7:02 ist es. Neuer Blitzer aus Königsbrunn gemeldet. Die Bürgermeister Wohlfahrtstraße, dann Augsburg-Wertachstraße, B16 an der Ausfahrt Maxweiler, Bobingen, Augsburger Straße, Oettingen, Kellerstraße.
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11: Freitags ist es immer ein bisschen ruhiger. Im Moment läuft noch alles.
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11: So ist das.
9: Guten Morgen.
11: Guten Morgen. Die meisten von uns haben wahrscheinlich kein Cabrio zu Hause. Aber es ist kein Problem. Der Song klingt trotzdem nach Dach auf, Sonnenbrille auf und Radio laut. Tampa City und Self-Aware. Nicht vergessen, den Ellbogen rauszuhängen.
9: So ganz
11: sonst
9: cool.
11: Gilt es nicht.
9: Ja, das stimmt. Und ich finde, wir brauchen auch mehr Glitzer in unserem Alltag. Hier hätten wir Festival-Glitzer-Sound für euch. Beautiful, beautiful Fastboy und Beautiful Life.

0: schönen guten Morgen.
1: Guten Morgen.
0: Freitagmorgen mit eurer RT1 Morgenshow. Und jetzt wird's spaßig. Ihr könnt ja auch wieder mitraten. Das ist ja das Tolle. Ramona und ich spielen passend zum letzten Schultag vor den Sommerferien eine Runde Stadt, Land, Ferien.
1: Ganz genau. Unsere Antworten müssen immer mit einem bestimmten Buchstaben anfangen. Und die Fragen bekommen wir von unserem Spielleiter Seppi aus dem RT1-Team.
2: Also es geht generell um Urlaub und wir fangen mit dem ersten an. Lieblingsgericht am Buffet mit F.
1: Flädlesuppe.
0: Am Buffet im Hotelurlaub.
1: Ja, es gibt ganz oft drei verschiedene Suppen zur Auswahl zum Beispiel oder eine Tagessuppe und dann ist es definitiv die Flädlesuppe.
0: Also wenn ich nächstes Mal nach Kroatien fahre, werde ich mal gucken, ob es da eine Flädlesuppe gibt. Aber Punkt für dich, ich hätte jetzt Fischsuppe gesagt, weil die gibt es überall. Aber Flädlesuppe, ich lasse es gelten.
2: Gut, dann kommen wir zum nächsten Gegenstand, der am Strand nicht fehlen darf, mit U.
0: U-Boot.
1: Finde ich aber nicht schlecht. Oder ganz klassisch eine Unterhose. Wir wissen alle, wenn man so eine Badehose lang anhat, das ist nicht gut, wenn die nass ist. Deswegen eine Unterhose zum Auswechseln.
0: Ich bin noch nie mit einer Unterhose am Strand gewesen. Ich bin ganz ehrlich.
1: Ich auch nicht, aber ich finde meine Erklärung wahnsinnig kreativ.
0: Und du wolltest nur einen Punkt haben.
1: Ganz genau.
2: Ich würde sagen, also das U-Boot war eine fantastische Idee.
1: Fand ich auch. Wir machen 1-1.
0: Okay, gut.
2: Gut. Song, den ihr beim Karaoke singt mit L.
1: Love me tender, love me sweet.
0: Immer irgendwas mit Love.
1: Let me go, zum Beispiel.
0: Ramona hat gewonnen. Danke dir.
2: Gerne doch. Die

0: 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Guten Morgen. Das kurze Update aus dem RT1 Verkehrscenter. Gleich haben wir es 7:15. Königsbrunn, Bürgermeister Wohlfahrtsstraße im Blitzer, in Augsburg Wertachstraße, dann an der B16 Höhe der Ausfahrt Maxweiler an der Brücke, Bobingen, Augsburger Straße und Oettingen Kellerstraße. Ja, der Berufsverkehr läuft am Freitagmorgen besonders gut. Da ist immer ein bisschen weniger los, gell? Jetzt wünschen wir euch gute Fahrt.
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2: Wenn man auf Social Media unterwegs ist, dann ist dieser Song auf jeden Fall immer mit dabei. Mhm. Temper City und Self-Aware.

0: Servus, einen schönen guten Morgen.
1: Guten Morgen.
0: Hier ist eure RT1 Morgenshow. Und an was denkt ihr, wenn ihr an dieses super heiße Wochenende denkt?
1: An Eis?
0: An Sonnenbrand, Sonnencreme. Sicher nicht an Weihnachten. Wir sollten aber trotzdem mal schnell drüber reden, denn im Baumarkt Globus gibt es jetzt mitten im Hochsommer große Weihnachtsmannfiguren für den Garten. Stell dir das mal vor. Also nein.
1: Das nach dem Motto antizyklisch kaufen,
0: ja,
1: oder was?
0: Ja, ich meine, es geht immer früher los, das wissen wir ja, aber das nein, bitte nicht.
1: Das Lustige ist, ich habe den frühesten Lebkuchen der Saison gefunden. Normalerweise sucht man die ja immer im August, so im Supermarkt.
0: Ende August spätestens, ja.
1: Nee, ich habe ihn jetzt schon gefunden und zwar bei mir zu Hause. Im Süßigkeitenschrank vom letzten Jahr. Hups.
0: Ja, manchmal ist es halt immer früher geworden. Übrigens, falls ihr jetzt schon Bock habt auf Weihnachtsmusik.
1: Ja, wer weiß.
0: Gar kein Thema. Schaut in unsere kostenlose RT1-App oder auf rt1.de. Da gibt es unseren Web-Channel, der heißt Christmas. Und da laufen, was ein Wunder, 24 Stunden lang nur Weihnachtslieder.
1: Du, warum nicht?
0: Immer antizyklisch verhalten.
1: Vielleicht hilft's beim Abkühlen.

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16: Heute nochmal richtig heiß mit 35 Grad Top-Temperatur. Ab dem Nachmittag sind Gewitter unterwegs, aber es kracht nicht überall. Zum Wochenende wird es dann ein bisschen angenehmer. Top-Temperaturen um 30 Grad, weiter also sommerlich. Aber besonders am Samstag, der ist nicht so ganz stabil. Da sind einige Schauer und Gewitter unterwegs.
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18: Fabian Schütz ist bei uns. Guten Morgen.
19: Guten Morgen, servus. Morgen.
18: Eine Fußball-Weltmeisterschaft ohne europäische Mannschaften, ja, das könnte wahr werden, denn der Streit zwischen Weltverband FIFA und der europäischen UEFA eskaliert weiter.
19: Und wie? Auch Weltmeister Spanien, die Halbfinalisten England, Frankreich und auch der DFB sagen Stopp zu den Plänen von FIFA-Boss Gianni Infantino. Der will ja die Rechte an der WM an private Investoren verkaufen, um so mit dem Fußball noch ein paar Milliarden mehr zu machen. Infantino hat die Pläne schon vorangetrieben. Bis 19. September sollen die Verbände zustimmen. Eine einfache Mehrheit würde reichen und das Bonus winkt offenbar Geld. Doch das interessiert die UEFA-Mitglieder null. Die sagen, der Fußball steht nicht zum Verkauf. Betroffen von dem Boykott wäre dann übrigens schon die Frauen-WM im nächsten Jahr in Brasilien.
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19: Heute und morgen testet die Augsburger Berufsfeuerwehr Sprühnebel auf dem Augsburger Rathausplatz, um Passanten in der Hitzewelle ein bisschen abzukühlen. Ein Sprecher sagt auf RT1-Anfrage, zwei Feuerwehrkollegen bauen mittags einen Schlauch mit Düsen auf, die dann einen Wassernebel verteilen. Der ist am Nachmittag ab 14 Uhr im Einsatz, morgen dann direkt von Mittag bis abends. Eine Dauerlösung gegen Hitze soll das laut Stadt erstmal nicht sein, aber ein erster Testlauf. Schon vor einiger Zeit war ein Sprühbrunnen für die Innenstadt in der Diskussion. Jetzt geht es ja auch um die Umgestaltung des Rathausplatzes. Heute ist letzter Schultag in Bayern und den nutzen viele Schüler für Proteste vor dem Kultusministerium in München. 1,8 Millionen Schüler bekommen heute Zeugnisse und viele Kinder haben tatsächlich Angst vor schlechten Noten. Die bayerischen Schüler demonstrieren deshalb schon seit gestern und noch bis heute um 10 gegen ein überaltertes Schulsystem. Hauptkritikpunkt ist, dass in keinem anderen Bundesland so viele Schüler sitzen bleiben wie in Bayern. Dafür gibt es auch eine Petition, damit es bald keine Exen, also unangekündigte Tests mehr gibt. Das haben schon 50.000 Menschen unterschrieben. Wahrscheinlich ist's ein Rekord. Ein Mann hat in Australien ein Buch nach 150 Jahren wieder an die Bibliothek zurückgegeben. So lange war das ausgeliehen und offenbar in einem Kamin versteckt. Dort entdeckte er es beim Renovieren. Eigentlich wäre dafür eine Strafgebühr von 17.000 Euro fällig geworden. Die muss er natürlich nicht zahlen. Wer das Buch damals ausgeliehen hat, ist aber unklar. Die Bibliothek hat beschlossen, das Buch über griechische Antiquitäten nie wieder zu verleihen.
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18: Neuester Blitzer aus Buchloe in der Münchner Straße gemeldet. Derchingen, der Winterbrückenweg, da steht ein Blitzeranhänger. Dann Augsburg, Universitätsstraße, in Göggingen die Allgäuerstraße und die Wertachstraße. Königsbrunn, Bürgermeister Wohlfahrtstraße, dann haben wir Bobingen, Augsburger Straße und Oettingen, Kellerstraße.
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18: Da im Moment normaler Verkehr, keine großen Störungen.
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18: Ja, guten Morgen.
2: Schönen guten
18: Schönen
2: Morgen.
18: Freitag. 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
16: 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Und jetzt gibt's die meiste Musik. 3 Hits am Stück. Und den Anfang macht Tiffany Ares und Vertigo.

0: Es gab gestern einen neuen bayerischen Hitzerekord. 40,4 Grad in Kitzingen in Unterfranken. Aber bei uns war es jetzt gefühlt, meint die 2-3 Grad weniger. Oh, auch super heiß. Wir hatten beide, Ramona und ich, eine Hitzebeobachtung gestern. Mhm. Bei mir in der Straße war Restmülltonnenleerung. Und die stand natürlich, weil du sie ja rausstellen musst, den ganzen Tag in der Sonne. Ich sag's euch, bei uns hat's ein Geschmäckle gehabt in der Ecke.
1: Das glaube ich.
0: Das ist wirklich cool. Und bei Ramona war es was auf der Straße.
1: Ja, und zwar 2 Autobahnen auf einer ganz, ganz kurzen Strecke. Und ich dachte mir, hoi, gehen jetzt die Autos auch in die Knie bei der Hitze? Mhm. Aber noch viel schlimmer, mir ist aufgefallen, dass die armen Leute, die hatten nichts zu trinken dabei.
0: Muss man immer jetzt mitnehmen irgendwie, gell? Und man soll ja auch generell permanent trinken.
1: Viel
0: und deswegen gibt es ja bei uns in der Morgenshow jetzt auch immer die offizielle RT1 Morgenshow-Trinkpause.
1: Genau.
0: Machen wir jetzt auch wieder. Und natürlich dürfen wir uns da nebenbei was dazu verdienen. Wir sind gleich wieder zurück.
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0: ist das Update aus dem RT1 Verkehrscenter. Einen wunderschönen guten Morgen. Wir haben neue Blitzer für euch. A96 Lindau Richtung München vor dem Kohlbergtunnel. Dann in Derching im Winterbrückenweg steht ein Blitzeranhänger. Augsburg-Kontrolle in der Universitätsstraße, in der Allgäuer Straße und Wertachstraße. Königsbrunnen, Bürgermeister Wohlfahrtstraße und B16 Höhe der Ausfahrt Max Weiler. Berufsverkehr in Ordnung, läuft alles.
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2: Wenn ihr im Auto das Fenster runter macht und so eine frische Brise reinkommt, so ist ein bisschen der Hit. Hier ist Following the Sun bei RT1. 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

0: Leonie und Holding On hier bei eurem Hitradio RT1 und ich glaube, das ist heute bayernweit das schönste Geräusch. Ja, wenn die Schule aus ist, gell?
1: Ja.
0: Ja, da freuen wir uns doch alle drauf und heute gibt's ja auch ganz klassisch natürlich die Zeugnisse überreicht.
2: Also ich glaube, ich krieg gute Noten.
3: Ich kriege in Mathe vielleicht eine 3.
1: Cool.
3: In Musik bekomme ich eine 1. Ich habe nämlich eine sehr gute Stimme, ich kann auch sehr gut singen.
2: Ich kenn's ja schon. Und wenn man das schon kennt, dann ist es nichts Neues.
0: Ja, die meisten Noten sind ja schon bekannt. Also es klingt alles nicht schlecht, aber wir wissen ja auch, je älter man wird, desto größer werden auch die Zahlen, also diese Noten auf dem Zeugnis.
1: Das ist wirklich so. Übrigens ist es egal, welche Noten drin stehen. Alle unter 18 Jahren haben ab heute die kompletten ferienfreien Eintritt in die städtischen Freibäder in Augsburg. Wir wünschen euch jetzt einen schönen Freitag mit Alex Warren und seinem wundervollen Hit Ordinary hier bei Hitradio RT1.
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15: So, heute heißt es nochmal ordentlich schwitzen bei 35 Grad Top-Temperatur. Später örtlich Gewitter. Am Wochenende ein bisschen kühler, aber weiterhin hochsommerlich. Morgen etwas wechselhafter mit Gewittern. Der Sonntag sieht freundlicher aus.
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16: Guten Morgen, Fabian Schütz.
17: Guten Morgen.
15: Morgen.
16: In Kitzingen in Unterfranken wurden gestern unfassbare 40,4 Grad gemessen. Das ist natürlich bayerischer Hitzerekord. Und die Stadt Augsburg geht jetzt bei den Temperaturen auch so ein paar neue Wege.
17: Ganz genau, und zwar mit Sprühnebel. Wem heiß ist, der kann mittags mal am Rathausplatz vorbeischauen. Da steht die Feuerwehr und verspritzt über Düsen einen kühlen Nebel. Da kann dann jeder durchlaufen und sich quasi erfrischen. Das ist jetzt erstmal ein Test, heute und morgen. Eine Dauerlösung ist es noch nicht. Da wird über einen Sprühbrunnen nachgedacht. In München ist ja der Brunnen am Stachus super beliebt, wenn es heiß ist. In Friedberg heißt es dagegen schon, bitte Wasser sparen. Zum Trinken ist definitiv genug da, aber vielleicht nicht unbedingt zu Hause den Aufstellpool wieder frisch auffüllen.
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17: Das Spickelbad in Augsburg soll beim Neubau gleich eine ganze Sprunganlage bekommen. Unter anderem mit einem 5 Meter hohen Sprungturm. Das hat der Augsburger Sportausschuss beschlossen. Klar ist demnach, dass das Hallenbad in Hornstetten keinen Sprungturm mehr bekommt. Sportreferent Dirk Wurm sagt im RT1-Interview, das lohnt sich nicht mehr. Bis Ende des Jahres soll auch klar sein, ob im Spickelbad zusätzlich eine Parkgarage gebaut wird. Die könnten dann auch Besucher des Zoos oder des Botanischen Gartens nutzen. Das hängt jetzt an der Machbarkeitsstudie, die bis Ende des Jahres fertig sein soll. Die Opposition hat Zweifel, dass die Stadt sich das leisten kann. Der Europäische Fußballverband UEFA hält zusammen. Alle Mitglieder wollen künftig die Weltmeisterschaften der FIFA und ihrem Boss Gianni Infantino boykottieren. Die Entscheidung findet auch Kulttrainer Christian Streich super und sagt bei Sky:
18: Das ist ein Mafia-Gehabe, was da abläuft. Und da muss man sich mit allem wehren. Und da bin ich froh, dass Europa da dagegen spricht. Und da gibt's nur eins, raus aus der WM.
17: Schon nächstes Jahr könnte die Frauen-WM ohne europäische Beteiligung stattfinden, wenn Infantino weiter den Fußball an Privatinvestoren verkaufen will. Teils über 40 Grad und die ersten Weihnachtsmänner stehen schon im Regal, zumindest beim Baumarkt Globus. Laut Medienberichten verkauft er gut 60 cm große Kunststoff-Weihnachtsmänner mitten im Hochsommer. Bei den Supermärkten gibt's aber noch keinen Starttermin für Weihnachtsschokolade und Co. Nur die Online-Shops kündigen für Mitte August an, erste Adventskalender zu verkaufen. Drei Viertel der Menschen ist das laut einer YouGov-Umfrage aber viel zu früh.
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16: 3:08 ist es. Augsburg, Roggenstraße in Hauenstetten. Am Freibad wird geblitzt. In der Bertachstraße, Universitätsstraße und Allgäuerstraße. Dann B16 zwischen Neuburg und Weichering bei Maxweiler. A96 Richtung München vor dem Kohlbergtunnel. Derching, Blitzeranhänger im Winterbrückenweg. Und Königsbrunn, Bürgermeister Wohlfahrtstraße.
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16: Und es sieht gut aus, keine Verscherungen? Ich glaube, ich brauche Wochenende.
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16: Es ist Freitag! Friday,

0: wir starten heute natürlich nicht alle ins, was heißt nicht alle, wir starten alle ins Wochenende, aber für die Schüler geht es jetzt auch in eine 6-Wochen-Pause. Sommer, Sonne, Ferien, besser kann es ja nicht sein.
1: Ja, und wir haben uns gedacht, dafür braucht es den passenden Song. Mhm. Ich habe die neue von Katy Perry rausgesucht, weil ich fühle mich da irgendwie akustisch zurück in die Teenagerzeit versetzt. So, stellt euch mal vor, der letzte Schultag überhaupt, weil es ist die Abschlussklasse. Ja. Ein letzter Blick auf die Schule. Wir fühlen die Freiheit, ein bisschen Revolution.
0: Es ist schön, dass du das fühlst, weil als ich in der Schule war, war Katy Perry noch nicht mal in Planung. Aber gut, das ist was anderes.
1: Darum geht's jetzt gar nicht. Watch it burn. Damit starten wir den offiziellen Countdown ins Wochenende. 2, 1.

0: Na, wenn das nicht der Michael Patrick Kelly war. Mit Run Free hier bei Hitradio RT1, 8.13 Uhr ist es. Hallo zusammen.
1: Schönen guten Morgen.
0: Schön, dass ihr eingeschaltet habt. Ja, jetzt ist dann wieder ein Sommerwochenende, das bevorsteht. Und da gibt es wirklich viel zu tun.
1: Oh ja, ihr könntet mal beim Stadtfest Eichach vorbeischauen. Reggae in Wulf, dann ist Sommer-Donau-Schwimmen in Neuburg, italienisches Weinfest in Bad Grünenbach und in Augsburg die Weinstraße.
0: Und gleichzeitig ist auch noch, okay, ein bisschen weiter weg, Wacken.
1: Ja.
0: Das Metal-Festival. Und da, ja, jetzt ist gut. Und da ist unsere RT1-Hörerin Tina mit dabei. Der haben wir nämlich Tickets besorgt. Normalerweise in Wacken viel Schlamm. Tina, wie ist es denn dieses Mal?
2: Wacken ist wie immer unfassbar geil. Es macht so viel Spaß. Die Leute sind entspannt. Die Laune ist gut. Das Bier fließt. und jetzt ist man halt staubig statt matschig. Also dreckig ist man auf Wacken immer. Aber es macht einfach unfassbar viel Spaß.
1: Ja, das Gewummer im Hintergrund, da kriege ich auch gleich direkt Bock vorbeizuschauen. Ganz egal, ob auf einem Festival am See oder vielleicht doch ja im kühlen Keller. Genießt euer Wochenende. Und bis es soweit ist, gibt es von uns die meiste Musik im Meer. Musiksommer, Purple Disco Machine und Sophie and the Giants bei RT1.

0: Hier ist das Update aus dem RT1 Verkehrscenter. Einen wunderschönen guten Morgen euch. Geblitzt wird zum Beispiel in Augsburg in der Rockenstraße in Hauenstetten, am Freibad, Allgäuer Straße, Universitätsstraße und Wertachstraße, A96 Richtung München, vor dem Kohlbergtunnel und an der B16 zwischen Neuburg und Weichering, Höhe Maxweiler.
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2: Freitage haben eine ganz besondere Eigenschaft. Da fühlt sich nämlich auch der Weg in die Arbeit schon so ein bisschen nach Freizeit an. Und deshalb macht dieser Song dieses Gefühl noch größer. Das ist die neue von Nico Santos. Why Don't You Stay? 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

0: Es ist Freitag, wunderschönen guten Morgen. Hier ist eure RT1 Morgenshow.
1: Guten Morgen.
0: Und jeder kennt das Spiel Stadt, Land, Fluss.
1: Klar.
0: Jeder hat es gespielt schon mal. Und wir spielen das ein bisschen anders, nämlich Stadt, Land, Ferien heißt das bei uns. Unser Spielleiter Seppi gibt die Fragen vor und einen Buchstaben, mit dem die Antworten beginnen müssen.
1: Ja, und wir haben heute früh schon gespielt und es war mal wieder so lustig, weil manchmal einfach ein richtiger Schmarrn rauskommt, weil wir wahnsinnig unter Zeitdruck stehen. Wir wollen ja gewinnen.
0: Ja, wir hören noch mal rein.
2: Lieblingsgericht am Buffet mit F.
1: Flädlesuppe.
0: Am Buffet im Hotelurlaub.
1: Ja, es gibt ganz oft eine Tagessuppe und dann ist es definitiv die Flädlesuppe.
0: Also wenn ich nächstes Mal nach Kroatien fahre, werde ich mal gucken, ob es da eine Flädlesuppe gibt. Ich hätte jetzt Fischsuppe gesagt, weil die gibt es überall. Aber Flädlesuppe, ich lasse es gelten. Und wir haben heute Morgen sogar gesungen. Wir hören auch gleich nochmal rein und ihr könnt super mitspielen. Beim Radio hören. Vielleicht kommt ihr ja schneller auf was Sinnvolleres als wir beide.
1: Ja,
0: Stadt, Land, Ferien um 10 vor 9 hier bei Hitradio RT1.

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22: Heute nochmal richtig heiß, 35 Grad Top-Temperatur. Ab dem Nachmittag sind dann auch Gewitter unterwegs, heißt aber nicht, dass es wirklich überall kracht. Übers Wochenende gehen die Temperaturen dann so ein bisschen runter. Besonders morgen gibt es ein sehr hohes Schauer- und Gewitterrisiko, aber es bleibt sommerlich.
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22: Fabian Schütz, wunderschönen guten Morgen.
24: Guten Morgen.
25: Guten Morgen.
22: In rund 50 Tagen startet wieder die Münchner Wiesn und dazu ist heute eine große Pressekonferenz.
24: Da stellt nämlich ab 10 Uhr unter anderem Wiesn-Chef Christian Schaab vor, was es so Neues gibt. Vor allem das Thema Sicherheit wurde ja nach den wilden Szenen im letzten Jahr nochmal überarbeitet, dass wegen Überfüllung geschlossen wurde und keiner so recht wusste, was ist da los. KI soll da jetzt helfen, solche Situationen schneller vorherzusehen. Dafür gibt's auch einen eigenen Sicherheitscontainer mit Bildschirmen und Kameras an den Lautsprechern. Der Bierpreis, der steht ja auch schon fest. Die Maß kostet in diesem Jahr zwischen 14,80 und 15,90 Euro. Wer günstiger feiern will, der kann das noch am Wochenende beim Volksfest in Neuburg. Da bekommt ihr die Maß für 11,90 oder in knapp 10 Tagen dann in Friedberg beim Volksfest. Da kostet die sogar nur 11,30 und zeitgleich startet dann auch die Allgäuer Festwoche.
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24: Heute und morgen testet die Augsburger Berufsfeuerwehr Sprühnebel auf dem Augsburger Rathausplatz, um Passanten in der Hitzewelle ein bisschen abzukühlen. Ein Sprecher sagt auf RT1-Anfrage, zwei Feuerwehrkollegen bauen mittags einen Schlauch mit Düsen auf, die dann einen Wassernebel verteilen. Der ist am Nachmittag ab 14 Uhr im Einsatz, morgen dann direkt von Mittag bis abends. Eine Dauerlösung gegen Hitze soll das laut Stadt erstmal nicht sein, aber ein erster Testlauf. Schon vor einiger Zeit war ein Sprühbrunnen für die Innenstadt in der Diskussion. Jetzt geht es ja auch um die Umgestaltung des Rathausplatzes. Im Chiemgau brennt es noch immer auf einer Fläche von etwa 4 Fußballfeldern. Doch die Feuerwehr zeigt sich laut ARD vorsichtig optimistisch. Teils ist das steile Gelände aber nur schwer zugänglich. Aktuell werden die Löscharbeiten wieder aufgenommen. Bewohner sind in Oberwössen aber nicht in Gefahr. Trotzdem ist der Katastrophenfall ausgerufen. Und sicherheitshalber wurde auch Unterstützung aus Österreich angefordert. Gut 300 Einsatzkräfte sind im Einsatz. Auch im Rest Bayerns steigen heute vielerorts Flieger in die Luft, um die Lage von oben zu überwachen, weil die Waldbrandgefahr weiter teils auf der höchsten Stufe ist. Eine kleine Herde Wasserbüffel ist in Berlin ausgebüxt und gestern durch Wohnviertel spaziert. Ein Polizist entdeckte die 10 Tiere zufällig auf dem Weg zur Arbeit. Die Wasserbüffel waren demnach etwas nervös, aber ließen sich friedlich wieder einfangen. Offenbar war der Zaun ihrer Weide beschädigt. Jetzt ermittelt die Polizei, ob womöglich jemand die Tiere absichtlich auf Berlin losgelassen hat.
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0: In Augsburg wird geblitzt. Allgäuer Straße, Universitätsstraße, Werthachstraße und Rockenstraße hier am Freibad. An der B16 zwischen Neuburg und Weichering, Höhe Maxweiler, A96 Richtung München vor dem Kohlbergtunnel. Dann habe ich noch Derching, Winterbrückenweg, Königsbrunn, Bürgermeister Wohlfahrtsstraße, Bobingen, Augsburger Straße und Oettingen, Kellerstraße.
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0: Da im Moment störungsfreier Verkehr. Super, gute Fahrt.
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26: Hallo.
27: Schönen guten Morgen. Könnt ihr es schon riechen? Die Sonnencreme oder den leckeren Tomate-Mozzarella-Salat im Feierabend. Den Freitagsgefühlsverstärker, den gibt's gleich. Jennifer Lopez und David Guetta mit Save Me Tonight.
0: Ja, und wenn ihr in eure Banking-App schaut, da gibt's doch wahrscheinlich auch wunderbare Gefühle, denn...
28: Ist soweit.
29: Ja!
0: Da, also zumindest bis Montag. Warum? Weil da wird dann halt das, was immer abgebucht wird, am Anfang des Monats auch abgebucht. Naja.

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0: Servus, schönen guten Morgen.
1: Guten Morgen.
0: Hier ist eure RT1 Morgenschau. Und wenn ihr den Sommer jetzt zu Hause verbringt, dann macht ihr eigentlich alles richtig.
1: Mhm.
0: Das hört sich komisch an, gell? Alle Einserschüler dürfen am Montag wieder gratis mit der Bahn fahren. Das ist das eine. Und wenn ihr Ausflüge machen wollt, das ist überhaupt gar kein Problem, denn es gibt ja auch uns.
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1: Ich könnte mich gar nicht entscheiden, da gibt's so viele coole Sachen.
0: Das ist schon wieder die Qual der Wahl,
1: ja.
0: Gell?

0: 8 Uhr und gleich 45, 8:45, kurz die Blitze Augsburg-Roggenstraße in Haunstetten am Freibad, dann Bobingen-Augsburger Straße, Oettingen-Kellerstraße oder Derching-Winterbruckenweg. Und ansonsten hat der Berufsverkehr heute nichts zu bieten, das ist doch super. Kommt gut an!
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0: Hier ist euer Hitradio RT1. Guten Morgen.
1: Guten Morgen.
0: Jetzt könnt ihr wieder mitmachen, mitraten. Vielleicht kommt ihr auf bessere Ideen.
1: Ach, na ja.
0: Es ist nicht so einfach, wenn man unter Druck steht. Ja. Ramona und ich haben heute schon passend zum letzten Schultag eine Runde Stadt-Land-Ferien gespielt.
1: Ja, also unsere Antworten müssen immer mit einem bestimmten Buchstaben anfangen. Und die Fragen und die Kategorie, die gab's von unserem Spielleiter Sebastian.
2: Also es geht generell um Urlaub und wir fangen mit dem ersten an. Lieblingsgericht am Buffet mit F.
1: Flädlesuppe.
0: Am Buffet im Hotelurlaub.
1: Ja, es gibt ganz oft drei verschiedene Suppen zur Auswahl zum Beispiel oder eine Tagessuppe und dann ist es definitiv die Flädlesuppe.
0: Also wenn ich nächstes Mal nach Kroatien fahre, werde ich mal gucken, ob es da eine Flädlesuppe gibt. Aber Punkt für dich, ich hätte jetzt Fischsuppe gesagt, weil die gibt's überall. Aber Flädlesuppe, ich lasse es gelten.
2: Gut, dann kommen wir zum nächsten Gegenstand, der am Strand nicht fehlen darf, mit U.
0: U-Boot.
1: Finde ich aber nicht schlecht. Oder ganz klassisch eine Unterhose. Wir wissen alle, wenn man so eine Badehose lang anhat, das ist nicht gut, wenn die nass ist. Deswegen eine Unterhose zum Auswechseln.
0: Ich bin noch nie mit einer Unterhose am Strand gewesen. Ich bin ganz ehrlich.
1: Ich auch nicht, aber ich finde meine Erklärung wahnsinnig kreativ.
0: Und du wolltest nur einen Punkt haben.
1: Ganz genau. Mhm.
2: Ich würde sagen, also das U-Boot war eine fantastische Idee.
1: Fand ich auch. Wir machen 1-1.
0: Okay, gut.
2: Gut. Song, den ihr beim Karaoke singt mit L.
1: Love me tender, love me sweet,
0: immer irgendwas mit Love.
1: Let me go, zum Beispiel.
0: Ramona hat gewonnen, danke dir.
2: Gerne doch.
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11: Heute nochmal ein richtiger Hitzetag mit 35 Grad Top-Temperatur. Gegen Nachmittag können vereinzelt Gewitter entstehen. Am Wochenende wird die Hitze dann ein bisschen ausgebremst. Es bleibt aber hochsommerlich. Aber besonders morgen gibt es ein sehr hohes Schauer- und Gewitterrisiko.
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13: Mit Fabian Schütz. Guten Morgen. In wenigen Stunden starten fast 2 Millionen bayerische Schüler in die Sommerferien. Davor gibt's aber Zeugnisse und da machen sich viele Sorgen. Auch deshalb protestieren zur Stunde noch Schüler vor dem bayerischen Kultusministerium in München. Sie halten das Schulsystem für überholt und fordern die Abschaffung unangekündigter Tests, um den Druck rauszunehmen. Eine Petition dafür hat bereits mehr als 50.000 Unterstützer gefunden. Wem die Waschmaschine oder das Smartphone kaputt geht, der kann es ab heute schneller reparieren lassen, denn das Recht auf Reparatur tritt jetzt in Kraft. Die EU will so unnötigen Elektroschrott vermeiden. Hersteller müssen jetzt genug Ersatzteile vorrätig halten oder auch künftig wieder austauschbare Akkus einbauen. Die ersten Weihnachtsmänner stehen bei teils über 40 Grad schon wieder in den Regalen. Zumindest beim Baumarkt Globus. Die Supermärkte lassen sich aber noch bis mindestens September Zeit. Vielen Menschen ist aber auch das schon viel zu früh, wie 3/4 bei einer YouGov-Umfrage sagen. Einige Online-Händler kündigen schon an, Mitte August erste Adventskalender zu verkaufen.
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13: Schlechte Nachrichten für das beliebte Titania-Erlebnisbad in Neuss. Das Bad bleibt möglicherweise sogar bis Jahresende geschlossen. Grund ist ausgerechnet ein Wasserschaden, der die Technik massiv zerstört hat. Die Stadt hat Geld zugeschossen, damit die Arbeiten weitergehen können. Jetzt hängt es aber auch an den Handwerksbetrieben, Lieferzeiten und den Versicherungen. Dringend nötige Ersatzteile können bis zu 2,5 Monate unterwegs sein. Viele der über 100 Mitarbeiter sind inzwischen schon in Kurzarbeit.
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14: Es ist 9:02. Es wird aktuell geblitzt in Augsburg in der Wertachstraße und Allgäuerstraße. A96 Lindau Richtung München vor dem Kohlbergtunnel. An der B16 zwischen Neuburg und Weichering Höhe Maxweiler. Oettingen, Kellerstraße, Bobingen, Augsburger Straße und Königsbrunn. Bürgermeister Wohlfahrtstraße.
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14: Das sieht aber gut aus. Im Moment keine Störungen.
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14: Und jetzt geht's in den Freitagvormittag mit einer halben Stunde Hits am Stück im Meer. Musiksommer. Und da haben wir so viel mit dabei. Die großartige Adele, Set Fire to the Rain. Topic und Becky ganz frisch bei uns in den Charts, schon ganz oben. Und hier Olivia Rodrigo mit Drop Dead.

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1: Ja, heute nochmal richtig heiß mit 35 Grad Top-Temperatur. Ab dem Nachmittag sind dann Gewitter unterwegs. Es kracht allerdings nicht überall. Und zum Wochenende hin wird es ein bisschen angenehmer, ein bisschen kühler, aber weiterhin sommerlich. Auch wenn besonders der Samstag nicht ganz stabil bleibt, da sind Schauer und Gewitter unterwegs.
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2: Augsburg-Blitzer, Roggenstraße in Hauenstetten am Freibad, Allgäuerstraße in Göggingen und dann haben wir noch die Wertachstraße in Oberhausen. Außerdem Derching, Winterbruckenweg und A96 Richtung München vor dem Kohlbergtunnel.
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2: Der Verkehr läuft soweit. Das ist schön, kommt gut an.
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8: Es ist schon so ein bisschen schwüldrückend und der Himmel etwas bewölkt. Ja, die ersten Schauer und Gewitter, die kündigen sich an. Wir müssen aber noch bis heute Abend durchhalten. Bis dahin 35 Grad in der Spitze. Dann kommt eine kleine Abkühlung.
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9: Mit Fabian Schütz. Guten Tag. Löschhubschrauber und hunderte Einsatzkräfte kämpfen im Chiemgau gegen einen Bergwaldbrand. Und die gute Nachricht ist, er scheint jetzt unter Kontrolle. Jedenfalls hat er sich laut Feuerwehr nicht weiter ausgebreitet. Anders sieht es da im Rest Europas aus. In Griechenland und der Türkei toben verheerende Brände, gerade in Urlaubsregionen wie auf Kreta. In der Türkei sind innerhalb kurzer Zeit 170 Brände ausgebrochen. In Spanien hat die Feuerwehr die Lage inzwischen aber wieder weitestgehend unter Kontrolle. Bayern startet heute in die Sommerferien. Damit haben jetzt alle Bundesländer frei. Mit dem letzten Schultag fahren viele Familien in den Sommerurlaub. Der ADAC rechnet mit einem Stauwochenende, vor allem auf den Urlaubsstrecken. Dazu kommen viele Baustellen. Sprecher Alexander Kreipel rät Kurzentschlossenen:
10: Am Samstag wird sicher die größte Reisewelle unterwegs sein. Und wenn es auf Montag oder Dienstag zu planen ist, ist man da auf jeden Fall gut beraten.
9: Die Staus werden wir auch in unserer Region merken, zum Beispiel auf der A8 Richtung München oder rund um den Memminger Flughafen. Keiner will den Fußball verkaufen. Weltverband FIFA will die Kritiker beruhigen. Doch gerade die europäischen Verbände drohen weiter mit Boykott, wenn tatsächlich WM-Anteile an Privatinvestoren für Milliarden verkauft werden. Auch der nord- und mittelamerikanische Dachverband lehnt die Idee jetzt ab, hat aber zumindest noch keinen Boykott angedroht. Stand jetzt würde die Frauen-WM im nächsten Jahr ohne die europäischen Teams stattfinden.
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8: Und die neuesten stehen auf der B16 zwischen Neuburg und Weichering, Höhe Maxweiler. In Augsburg, Wertherstraße, Universitätsstraße, Allgäuerstraße. Und auf der A96 Lindau Richtung München wird vor dem Kohlbergtunnel geblitzt.
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8: Oh, da ist alles frei, noch wie schön. Ihr habt es gerade auch in RT1 Nachrichten gehört. Wir haben natürlich ein Auge auf die Ferienfahrer und halten euch immer up to date. Und habt ihr etwas? 08000 96 7 96 7. Vielen Dank und kommt gut durch.
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8: Hier ist Julia. Hi, Freitag, wie wundervoll. Und gleich gibt's Zeugnisse. Mega. Wir starten mit euch in die schönste Zeit des Jahres und spielen eure Lieblingssongs im Mehrmusiksommer von Kato, Sombre, Nico Santos und jetzt Tiffany Ares.
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Hi zusammen, wir sind's, Hitradio RT1 und heute geht's ab in die Sommerferien mit diesem Potti hier. Jason Derulo. Oh ja, Baby, muss ich gar nicht mehr sagen. Sommerfeeling pur, jetzt mit

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12: Mann, ist das weiterhin heiß. 35 Grad heute in der Spitze. Die Sonne, die ist da, aber auch schon so die ersten Wolken. Es ist so milchig trüb am Himmel. Heute Abend gibt es dann ein paar Schauer und Gewitter. Wir freuen uns auf eine erfrischende Nacht.
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12: Die neuesten Blitzer stehen in Bobingen, Augsburger Straße, Oettingen, Kellerstraße und in Augsburg, Roggenstraße am Freibad.
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12: Noch ist alles frei. Gemein, gell? Aber wir wissen, was wir vor der Brust haben. Das erste Ferienwochenende. Mit RT1 seid ihr immer up to date und habt ihr etwas. 08000 96 7 96 7. Wir bedanken uns ganz herzlich bei euch mit Pop von Kamrad. Hier ist Hack Yourself.

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0: Yeah, heute gibt's Zeugnisse und wenn euer Kind eine 1 hat, egal in welchem Fach, dann dürfen eure Kinder am Montag kostenlos mit der Deutschen Bahn fahren. Einfach eine Kopie vom Zeugnis mitnehmen und auch einen Ausweis. Also, wohin soll's denn gehen? Wir helfen gern.
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0: 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Hier sind sonnige Beats von Huntrix.

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2: Zum Monatsabschluss ballert die Juli-Sonne nochmal einen raus. 35 Grad die Tagestop-Temperatur. Aber der Himmel ist schon nicht mehr ganz so lupenrein. Am Nachmittag wird's windiger und am Abend kommt dann mal der erfrischende Regen.
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3: Mit Fabian Schütz. Guten Tag. Chaos in Spanien. In Ceuta an der Grenze zu Marokko kommt jetzt das Militär zum Einsatz, um bei dem Migrantenansturm die Polizei zu unterstützen. Die Stadt steht demnach vor dem Kollaps. Fast 50.000 Menschen sind dort innerhalb von 24 Stunden übers Meer hergeschwommen. Mindestens 18 sind auch ertrunken. Das liegt offenbar im spanischen Gesetz. Ein Migrant, der aus dem Wasser gerettet wird, kann nicht so einfach abgeschoben werden, als wenn er über Land einreist. Spanien will jetzt möglichst viele Menschen nach Marokko zurückschicken. Im Chiemgau ist der Bergwaldbrand offenbar unter Kontrolle. Auf der Größe von 4 Fußballfeldern brennt es zwar noch, aber die Flammen breiten sich nicht weiter aus. In Griechenland und der Türkei toben dagegen noch immer verheerende Brände, gerade in Urlaubsregionen wie auf Kreta oder rund um Antalya. Die anhaltende Hitze in der Region bei uns sorgt gerade für niedrige Wasserstände. Unter anderem viele Augsburger bemühen sich deshalb, Wasser zu sparen.
4: Ich persönlich versuche schon, sparsamer zu sein, also zu duschen, nicht zu baden.
5: Ich habe selber einen sehr großen Garten, der stark bewässert werden muss. Ich bin darauf auf Regenwasser angewiesen, das ich sammle.
6: Aber vielleicht sollte man auch mal bei den Rechenzentren ansetzen, für die sehr viel Wasser drauf geht.
3: München lässt ja seine Wasserverordnung am Wochenende auslaufen. Da war das Befüllen von Pools verboten. In Friedberg hofft die Stadt, dass es ohne Verbot geht und ruft jetzt vorsichtshalber die Einwohner zum Wassersparen auf. Wegen der niedrigen Wasserstände in Flüssen und Bächen drohen auch Tiere einzugehen. Wer jetzt bei der Hitze noch ein mobiles Klimagerät oder einen Ventilator will, der braucht Glück. Vielerorts sind die in den Baumärkten ausverkauft. Allein letzten Monat wurden fast 300.000 mobile Klimageräte verkauft. Insgesamt haben sich die Verkaufszahlen damit schon jetzt mehr als verdoppelt.
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2: Und die stehen in Bobingen, Augsburger Straße, Oettingen, Kellerstraße und Augsburg-Roggenstraße am Freibad.
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2: Vorsicht auf der A7, Ulm Richtung Füssenreute, zwischen Nersingen und dem Rastplatz Buchwald West liegt ein Reifen auf der Straße. Und auf der A8 Stuttgart Richtung München, zwischen Adelsried und Neuses, Fahrzeugteile und eine Ölspur auf der Straße. Habt ihr noch etwas? Ihr könnt gern jederzeit durchklingeln oder WhatsAppen 08000 96 7 96 7. Hier ist Hitradio RT1. Ich bin Julia Metternich und ihr habt wirklich jeden Tag, jede Stunde, jede Minute gezählt. Und jetzt ist es endlich soweit.
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Jetzt seid ihr offiziell Ferienkinder. Packt die Badehose ein, ab mit euch ins Bärenkellerbad und Hitradio RT1 begleitet euch mit Good Feeling von Flo Rida. Oh.

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3: Wir wollten Hochsommer zum Start der Sommerferien. Wir bekommen den Hochsommer. 35 Grad heute die Tagestemperatur, viel Sonnenschein, ein bisschen Wind am Nachmittag, Regen am Abend. Da fühlen sich die 27 Grad morgen direkt erfrischend an, bevor am Sonntag die Temperaturen wieder über 30 Grad gehen.
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3: Geblitzt wird in Königsbrunn, Bürgermeister Wohlfahrtsstraße, Bobingen, Augsburger Straße und Oettingen Kellerstraße.
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3: Vorsicht auf der A7 Füssen-Reute Richtung Ulm. In der Ausfahrt Kempten-Leubasch befindet sich eine Ölspur auf der Straße und in der Gegenrichtung zwischen Nersingen und dem Rastplatz Buchwald West, da liegt ein Reifen auf der Straße. Dann schauen wir noch rüber auf die A8 Stuttgart Richtung München. Zwischen Adelsried und Neuses Fahrzeugteile und eine Ölspur auf der Straße. Es hat nämlich einen Unfall gegeben. Aktuell ist die rechte Spur blockiert. Bitte fahrt da vorsichtig heran. Ansonsten ist noch alles frei. Kommt gut durch und entdeckt ihr dabei etwas. 08000 967 967. Und vielleicht habt ihr schon die A8 geschafft im vollgepackten Ferienauto. Es geht direkt am Mente an den Gardasee. Da schicken wir euch Fastboy rüber. Schöner könnte man es nicht singen. Beautiful Life und schöne Ferien mit RT1.

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1: Es war eine, ja, lustige Woche, denn wir waren unabsichtlich ein bisschen seltsam drauf, wir zwei.
0: Ich darf nebenbei nicht aufs Handy gucken, mir ist gerade ein Flachwitz eingeblendet worden. Du weißt, ich kenne sie alle, ich kann nicht mehr über Flachwitze lachen, aber mit dem
1: fand ich... gut.
0: Wie lange braucht Moses, um bei eBay was zu ersteigern?
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26: Morgen dürfen wir uns mal ein bisschen erfrischen. 27 Grad, wie angenehm. Bis dahin heute nochmal durch einen sehr heißen Freitag. 35 Grad die Tagestoptemperatur. Sonnenschein, aber auch schon ein bewölkter Himmel. Am Abend sind Schauer möglich.
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0: mit Fabian Schütz. Guten Tag. In Spanien verschlimmert sich die Lage an der Grenze zu Marokko drastisch. In der Stadt Ceuta sind innerhalb von 24 Stunden laut Medienberichten rund 50.000 Flüchtlinge übers Meer hergeschwommen, teils auch ertrunken. Jetzt soll das Militär unterstützen, um die Lage unter Kontrolle zu bringen. Grund ist offenbar, dass in Spanien Menschen, die aus dem Meer gerettet werden, nicht so einfach abgeschoben werden können. Das Land will mit Marokko jetzt eine Abmachung treffen, um möglichst viele Menschen wieder zurückzuschicken. Bayern startet heute in die Sommerferien. Damit haben jetzt alle Bundesländer frei. Der ADAC rechnet mit einem Stauwochenende, vor allem auf den Urlaubsstrecken. Dazu kommen viele Baustellen. Sprecher Alexander Keipel rät kurzentschlossenen:
1: Am Samstag wird sicher die größte Reisewelle unterwegs sein. Und wenn es auf Montag oder Dienstag zu planen ist, ist man da auf jeden Fall gut beraten.
0: Die Staus werden wir auch in unserer Region merken. Zum Beispiel auf der A8 Richtung München oder rund um den Memminger Flughafen. Ab heute müssen kaputte Kühlschränke oder Smartphones vom Hersteller schnell repariert werden. EU-weit gilt das Recht auf Reparatur, um Elektroschrott künftig zu vermeiden. Hersteller müssen jetzt genug Ersatzteile vorrätig halten oder auch in Zukunft wieder austauschbare Akkus einbauen. Nächster Rückschlag für Fußball-Weltverband-Boss Gianni Infantino. Nicht nur die europäischen Teams, auch Nord- und Mittelamerika sowie der asiatische Verband halten von seinen Plänen, die WM an Privatinvestoren zu verkaufen, rein gar nichts. Asien unterstützt sogar die Boykottpläne der UEFA. Dann würde schon nächstes Jahr die Frauen-WM in Brasilien mit nur ganz wenigen Teams stattfinden.
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3: Es stehen welche auf der A96 Lindau Richtung München vor dem Kohlbergtunnel, Derching-Winterbrückenweg und Königsbrunn-Bürgermeister-Wohlfahrtsstraße.
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3: Ist schon so ein bisschen was los. Wir starten mit einem Blick auf die A7 Füssenreute Richtung Ulm. In der Ausfahrt Kempten-Leubasch eine Ölspur auf der Straße. Und zwischen Bergheim und Dettingen an der Iller liegt ein Solarmodul auf der Straße. Entschuldigen Sie bitte, ein Solarmodul, wer es verloren hat, A7 Füssenreute Richtung Ulm. Ich weiß gar nicht, was das ist, wenn ich ehrlich bin. Oh Gott, oh, die Hitze in der Birne. So, wir schauen weiter auf die A8 Stuttgart Richtung München. Ein Unfall zwischen Adelsried und Neuses. Fahrzeugteile auf der Straße, auch eine Ölspur. Rechte Spur ist gesperrt, aber der Rückstau geht. In 10 Minuten seid ihr durch. Und im weiteren Verlauf zwischen Odelshausen und Sulze-Moos liegt ein Stein auf der Straße. Habt ihr noch etwas? Oder ihr könnt mir erklären, was ein Solarmodul ist? Dann gerne durchklingeln unter der 08000 96 7 96 7. Vielen Dank euch und kommt gut und sicher an. Hier ist Julia, hi. Und ja, ich merke auch die Hitze in der Birne. Es wird Zeit, dass der Regen kommt. Und jetzt wird es noch heiß mit Sarah Larsson, Taylor Swift, J-Lo, Herz, was willst du mehr, Olivia Rodrigo. Wobei, die datet gerade so ein Finanzhai von der Wall Street. Hier ist Drop Dead.
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Hi zusammen, hier ist Julia von Hitradio RT1 und ihr habt vielleicht meinen geistig umnachteten Augenblick gerade im RT1 Verkehrsservice mitbekommen. Da liegt doch auf der A7 Füssen-Reute Richtung Ulm ein Solarmodul auf der Straße. Und ich so, was soll denn das sein? Oh mein Gott, wie peinlich. Ich danke aber sehr, RT1-Hörer Wolfgang hat mir so eine zauberhafte WhatsApp geschickt. Natürlich, ja, das sind diese Teile, die man sich aufs Dach oder den Balkon dübeln kann, um Sonne in Strom zu verwandeln. Oh Gott, jetzt kommt's mir auch. Vielen Dank, er schiebt's auf die Hitze. Ja, das tue ich jetzt auch mal. Wolfgang, du bist ein wahrer Gentleman. Vielen Dank, du hast mich sehr aus der Bredouille gerettet. Und ich revanchiere mich mit der heißen Jennifer Lopez. Alright, auch für euch alle Ferienkinder. Party on mit Let's Get Loud.

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18: Geblitzt wird auf der A96 Lindau Richtung München vor dem Kohlbergtunnel, Derching-Winterbrückenweg und Königsbrunn-Bürgermeister-Wohlfahrtsstraße.
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18: A8 Stuttgart Richtung München zwischen Adelsried und Neuseß laufen noch die Aufräumarbeiten nach einem Unfall. Ihr habt noch so ein bisschen Rückstau von 10 Minuten und ein bisschen vorsichtig sein. Fahrzeugteile und eine Ölspur auf der rechten Spur. Ansonsten läuft aber alles. Habt ihr noch etwas? Ihr könnt jederzeit durchklingeln oder WhatsAppen 08000 96 7 96 7. Vielen Dank und eine gute Weiterfahrt in ein hochsommerliches Wochenende. Wir machen jetzt viel Open Air, aber was im November, wenn es wieder trüb und kalt ist? Ab in die Münchner Olympiahalle. Mit dem Navi ist man in der Dreiviertelstunde da. Und da wird Nico Santos on stage sein. Es gibt noch Tickets ab 70 Euro. Und den Song zum Vorglühen jetzt schon mal für euch. Die besten aktuellen Hits. Why Don't You Stay?

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0: reif.
1: Mathe, Deutsch, Bio. Erst wieder in 6 Wochen. Yay, hier ist Hitradio RT1. Wir feiern mit euch dieses einzigartige Gefühl von Freiheit. Freunde, Freiheit, 6 Wochen Sommerferien. Und die könnt ihr ja in vollen Zügen genießen. Denn eure Zeugnisse, die waren ja richtig gut.
2: Zeugnis lief eigentlich ganz gut, auch wenn ich ein paar Mal nicht da war.
3: Ja, ich bin zufrieden mit meinem Zeugnis.
4: Eigentlich bin ich schon happy. Deutsch war nicht so gut, aber sonst alles gut, ja.
5: Ging voll. Hätte mir ja Schlimmeres erwartet.
1: Das kenne ich doch auch ganz gut. Also hopp hopp, Badehose und Bikini an und dann lasst euch mal schön im Eiskanal treiben. Und dazu gibt's Alex Warren mit Fever Dream. Oh,

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1: Ganz liebe Grüße an euch alle mit Dachgeschosswohnung. Ich freue mich so sehr. Heute Abend und in der Nacht wird es regnen. Das heißt, es kühlt mal ein bisschen rein und ihr könnt besser schlafen. Und morgen gleich mal richtig durchlüften. 27 Grad. Es war immer noch sommerlich, aber nicht so hochsommerlich heiß wie die 35 heute.
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2: Mit Fabian Schütz. Guten Tag. Der Vorstand der Deutschen Polizeigewerkschaft, Manuel Ostermann, fordert von der Bundesregierung, sich auf einen Migrantenansturm aus Spanien vorzubereiten. Dort verschlimmert sich die Situation. Inzwischen sind laut Medienberichten Zehntausende Afrikaner über das Meer in die Stadt Ceuta gelangt. Teils sind auch Menschen ertrunken. Das Militär unterstützt dort die Polizei. Hintergrund ist offenbar, dass Flüchtlinge, die aus dem Meer gerettet werden, in Spanien nicht so einfach abgeschoben werden können. Im Chiemgau ist der Bergwaldbrand inzwischen unter Kontrolle und breitet sich nicht weiter aus. Die anhaltende Hitze sorgt aber auch hier in der Region beispielsweise für niedrige Wasserstände. Unter anderem viele Augsburger bemühen sich deshalb, Wasser zu sparen.
3: Ich persönlich versuche schon, sparsamer zu sein, also zu duschen, nicht zu baden.
4: Ich habe selber einen sehr großen Garten, der stark bewässert werden muss. Ich bin darauf auf Regenwasser angewiesen, das ich sammle.
5: Aber vielleicht sollte man auch mal bei den Rechenzentren ansetzen, für die sehr viel Wasser drauf geht.
2: München lässt seine Wasserverordnung am Wochenende auslaufen. Da war ja das Befüllen von Pools verboten. In Friedberg hofft die Stadt, dass es ohne Verbot geht und ruft jetzt vorsichtshalber die Einwohner zum Wassersparen auf. Wegen der niedrigen Wasserstände in Flüssen und Bächen drohen auch Tiere einzugehen. Ein 31-jähriger Münchner ist von der Polizei mit seinem Auto aus einem Wassergraben gezogen worden, weil er seinem Navi blind vertraut hatte. Das hatte ihn nahe Landsberg in ein Feld gelotst. Als er merkte, dass da keine Straße mehr war und er wenden wollte, landete er in dem Graben und musste abgeschleppt werden. Er blieb aber unverletzt.
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1: Und da steht einer in Augsburg, Haunstetten in der Roggenstraße. Bobingen wird in der Augsburger Straße geblitzt. Und auf der A96 Lindau Richtung München vor dem Kohlbergtunnel.
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1: Wir schauen auf die A7 Füssenreute Richtung Ulm zwischen der Raststätte Allgäuer Tor Ost und Bad Grönenbach. Da liegt ein Reifen auf der Fahrbahn und ein Unfall auf der B16 kurz vor dem Kreisverkehr zur Abfahrt Lauingen. Also da bitte äußerste Vorsicht. Dann habt ihr schon ein bisschen Stop and Go auf der A7 Füssenreute Richtung Ulm, einmal zwischen Illertissen und Woringen und zwischen dem Rastplatz Finningen und dem Kreuz Ulm-Elchingen. Und auf der B17 Augsburg Richtung Landsberg, da staute sich zwischen Stadtbergen und Univiertel. Da kommen aktuell 10 Minuten auf euch drauf und zu. Habt ihr noch etwas? Ihr könnt jederzeit durchklingeln und WhatsAppen. Wir freuen uns. 08000 96 7 96 7. Vielen Dank euch und kommt gut und sicher ins Wochenende. Tiffany Aris hat letztens ganz spontan in einer Straße in Hamburg gesungen und keiner hat sie erkannt. Tiffany, komm zu uns nach Augsburg. Wir lieben dich. Hier ist sie mit Vertigo, die besten aktuellen Hits. 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

Hallo, hier ist Hitradio RT1 und wir haben direkt ein schlechtes Gewissen, weil wir die ganze Zeit so hart den Start der Sommerferien abfeiern. 6 Wochen rumgammeln für Lehrer und Schüler. Es gibt aber auch viele, die noch am Werkeln sind, gell? Und das bei dieser Bullenhitze. Wir schicken euch einen richtig heißen Kick rüber, denn wir haben euch nicht aus den Augen verloren. Hier sind Robin Thicke und Pharrell Williams. Let's go. Hier ist Blurred Line.

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3: Das ist mal ein hochsommerliches Wetter zum Start der Sommerferien. 35 Grad, die Sonne brennt ordentlich runter, aber es ist schon so ein bisschen schwül drückend. Auch der Himmel, ein bisschen verräterisch. Heute Abend und in der Nacht kann es regnen. Und die Erfrischung morgen, die tut gut und die haben wir auch bitter nötig. 27 Grad morgen. Ab Sonntag geht's wieder rauf auf über 30 Grad.
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3: Geblitzt wird in Augsburg, Hauenstetten, Roggenstraße, Bobingen, Augsburger Straße und Derching, Winterbrückenweg.
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3: A8 Stuttgart Richtung München zwischen Sulzemoos und Dachau-Fürstenfeldbruck liegt ein Metallteil auf der Fahrstraße und ein Unfall auf der B16 kurz vor dem Kreisverkehr Abfahrt Lauingen. Also da bitte vorsichtig heranfahren. Und dann merken wir ihn schon so ein bisschen, den Wochenendverkehr und die erste kleine Reisewelle. Aber überall, wo ihr gerade im Stau steht, seid ihr in gut 10 Minuten durch. Habt ihr noch etwas? 08000 96 7 96 7. Vielen Dank. Gute Fahrt und good luck Thomas Müller. Der soll neu verliebt sein hier. Was eine Schlagzeile zum Start ins Wochenende. Eine Französin soll sein Herz erobert haben. Ohlala. Wir bleiben da natürlich dran von RT1. So ein bisschen Gossip am Freitagnachmittag. Das ist doch auch mal ganz verheißungsvoll. Und die besten aktuellen Hits gibt's obendrauf. Hier ist für euch Taylor Swift mit Opalite für euren Mehr Musiksommer.

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0: Oh mein Gott, es sind jetzt wirklich Sommerferien, oder? In den ersten Stunden können wir es noch gar nicht richtig glauben. 6 lange Wochen liegen vor euch. Und das ist auch gut so, denn ihr habt einiges vor.
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6: Ach, es ist wieder super schön heute. Aber auch irgendwie so eine drückende Hitze draußen, gell? 35 Grad, wieder Top-Temperatur, die Sonne knallt. Hitzegewitter können dann auch heute wieder mit dabei sein, aber ansonsten bleibt es hochsommerlich. Auch am Wochenende Badehose-Wetter angesagt. Morgen ein bisschen kühler, teilweise mit Regen am Vormittag, am Sonntag dann wieder heiß.
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2: Mit Franziska Megerle, guten Tag. Fast 50.000 Flüchtlinge haben innerhalb von 24 Stunden die spanische Nordafrika-Exklave Ceuta erreicht. Jetzt schickt Spanien dorthin Soldaten. Auch heute Morgen sind weitere Menschen aus Marokko angekommen. Ceutas Regionalpräsident spricht von einem totalen humanitären Notstand. Menschen schlafen draußen auf dem Boden. Italien und Finnland wollen prüfen lassen, Spanien kurzzeitig aus dem Schengen-Raum auszuschließen. Für FIFA-Verbandchef Gianni Infantino gibt es immer mehr Gegenwind. Jetzt hat auch ein hochrangiger FIFA-Berater seinen Job hingeschmissen aus Protest gegen die Pläne, die WM teils

0: privatisieren. Die europäischen Verbände haben ja schon einen WM-Boykott angekündigt, sollte das so kommen. Nord- und Mittelamerika und auch der asiatische Verband protestieren dagegen. KI-Firmen dürfen nicht einfach so bekannte Songs nutzen, um ähnlich klingende Fakes zu erstellen. Die GEMA hat gegen die US-Firma Suno vor Gericht Recht bekommen. Suno darf damit Songs wie Atemlos, Big in Japan oder Mambo No. 5 nicht mehr nutzen. Die Firma hatte argumentiert, dass der KI-Output rein zufällig ähnlich geklungen hat wie die bekannten Songs.
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0: Heute in einer Woche geht's los. Beim Friedberger Volksfest werden in 10 Tagen 50.000 Besucher erwartet. Bei der Massbier gibt's heuer eine Überraschung, verrät Festwirt Thomas Kempter.
2: Der Bierpreis ist dieses Jahr 11,30 Euro, genauso wie letztes Jahr. Wir haben nicht erhöht, auch die ganzen Preise für die Speisen und die anderen Getränke sind genauso wie letztes Jahr. Ja, wir wollten da einfach mal ein Statement setzen.
0: Das fast 50 Meter hohe Riesenrad auf dem Volksfestplatz ist ja schon aufgebaut. Dazu kommen in den nächsten Tagen viele Fahrgeschäfte, Buden und Essensangebote. 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
3: Die neuesten Blitzer stehen in Königsbrunn, Egerländerstraße beim Sportplatz, in Augsburg-Hauenstetten die Roggenstraße, Bobingen, Augsburger Straße und in Türkheim auf der Wörreshofer Straße immer noch der Blitzeranhänger.
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3: Es dauert aktuell länger auf der A7 Füssen Richtung Ulm zwischen dem Rastplatz Badhauser Wald und dem Rastplatz Tannengarten. 2 Kilometer immer wieder Stau und stockend. Ihr verliert ca. 10 Minuten. Und die A7 Richtung Würzburg zwischen dem Rastplatz Finningen und Langenau 10 Kilometer Stau, hier 30 Minuten on top. Auf der A8 München Richtung Stuttgart zwischen Dasing und Friedberg, da hat es einen Unfall gegeben. Die linke Spur ist aktuell blockiert. 10 Minuten dauert es länger, wird gerade deutlich mehr. A96 München Richtung Lindau zwischen dem Memminger Kreuz und Memmingen Ost. Hier ebenfalls Stau und Stop and Go, knappe 10 Minuten und ihr seid da durch. Und Unfall auf der B17 Landsberg Richtung Augsburg zwischen der Eichleitner Straße und Leitershofen. Nach einem Unfall die rechte Spur blockiert. 2 Kilometer Stau, 25 Minuten on top. Viel Geduld, egal wo ihr gerade drin steckt. Und wenn ihr was seht, dann Staus und Blitzer bitte an die 08000 96 7 96 7. Danke.
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3: Hallo am 35 Grad Freitag. Zusätzlich zu der Hitze wird mit der ganzen Familie das Auto für den Urlaub gepackt. Also der ultimative Beziehungstest, der hat definitiv begonnen heute. Wir wünschen auf jeden Fall euch allen, Eltern, Schülern und auch euch Lehrern, 6 schöne Wochen frei.
5: Ich hab geträumt, es sei der letzte Schultag.
6: Da ist es auch.
7: Jetzt sind Ferien.
6: In den Ferien bin ich 3 Wochen in Amsterdam. Ich mache in den Sommerferien meinen ersten Flug und ja, ich freue mich schon auf Videospielen.
8: Dann können wir schwimmen gehen und zelten. Das ist echt cool.
9: Ja, ausschlafen und halt Spaß.
10: Endlich Ferien!

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0: starten gemeinsam ins Wochenende mit dem Mehrmusiksommer bei Hitradio RT1. Und ich habe euch mal gefragt und ihr seid euch alle einig, was gerade der absolute Sommerhit ist.
1: Shakira.
2: Shakira.
3: Shakira.
4: Shakira.
5: Shakira.
6: Shakira.
7: Shakira.
0: Ja, die ganze Welt singt Shakiras aktuellen Hit mit, gibt tausende Videos bei TikTok und ist seit der Fußball-WM zum Dauerohrwurm geworden. Und genau der bringt uns jetzt mit maximalem Sommerfeeling auch in den ersten Sommerferien.

Also Taylor Swift darf auch in keiner guten Playlist fehlen. Deswegen spielen wir euch sie sehr, sehr gerne. Hier ist Hitradio RT1 zum Start ins Sommerferienwochenende. So und für euch unterwegs gibt's bei uns die meiste Musik. Gleich mit Olly Murs, Heart Skips a Beat und mit einem der Sommerhits schlechthin.

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14: Eine Minute nach 3:30.
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14: Auf dem Heimweg im Auto das Fenster aufmachen, das fühlt sich irgendwie heute so an, als würde dir jemand mit dem Föhn direkt ins Gesicht pusten. 35 Grad Top-Temperatur heute wieder bei uns. Dazu Sommerwetter pur. Richtung Abend oder in der Nacht entlädt sich das Wetter teilweise in kurzen Hitzegewittern. Ansonsten wartet aber auch ein schönes Wochenende auf uns. Morgen ein bisschen kühler, vor allem am Vormittag vielleicht auch etwas Regen dabei. Ansonsten aber am Sonntag wieder heiß.
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14: Die neuesten Blitzer stehen heute Nachmittag in Augsburg. Ziegeleistraße und Argonstraße. Außerdem B300 Richtung Diedorf am Sandberg. Königsbrunn, Egerländerstraße beim Sportplatz. Und in Krumbach in der Ranauer Straße steht noch der Blitzeranhänger.
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14: Ja, also wir merken auch auf jeden Fall auf den Straßen, dass die Sommerferien heute losgehen. Viel, viel los. A8 München Richtung Stuttgart zwischen Dasing und Friedberg nach einem Unfall. Linke Spur blockiert. Ihr verliert ca. 20 Minuten. A9 München Richtung Nürnberg. Baustellenstau zwischen dem Rastplatz Baraweier Ost und Lenting. 12 Kilometer, 36 Minuten plus. A96 München Richtung Lindau zwischen Memmingen Ost und dem Memminger Kreuz. 10 Minuten on top, 3 Kilometer Stau. Auf der B2 Augsburg Richtung Donauwörth. Bitte Vorsicht zwischen Gersthofen Mitte und Gersthofen Nord liegen gebliebener Laster. B17 Landsberg Richtung Augsburg zwischen Eichleitner Straße und Leitershofen. Unfall, rechte Spur ist blockiert, staut sich teilweise bis Hauenstetten zurück. 50 Minuten kommen hier gerade on top. Und auch in Augsburg Oberhausen, es staut sich auf der Donauwörther Straße auswärts. 10 Minuten kommen da oben drauf. Staus und Blitzer, wenn ihr sonst noch was habt. Wir sind gerne für euch erreichbar per Anruf oder WhatsApp 08000 96 7 96 7. Danke. Und wo es geht, eine gute und sichere Fahrt mit Hitradio RT1. Ich bin Felix Buchmann und wir kämpfen uns einfach gemeinsam durch diesen ersten Sommerferienstau durch, ärgern uns nicht. Ich meine, jetzt haben wir ein bisschen frei. Außerdem ist Wochenende, das Wetter und die Klimaanlage ist auch am Start. Na wunderbar. Und dazu von uns die meiste Musik im Mehrmusiksommer. Gleich mit DJ alle Farben, ein bisschen Festival Beats und das ist einer der Sommerhits überhaupt gerade. Kato, hier ist Turn the Lights Off.

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12: Ich habe gerade entschieden, Luftmatratze am See aufpumpen zählt bei 35 Grad Top-Temperatur heute ganz offiziell als Hochleistungssport. Es ist wirklich ein hochsommerlicher Start in die Sommerferien, aber ist doch wunderbar. Das Wochenende übrigens insgesamt auch sehr, sehr schön. Morgen kurzer Knick nach unten, 26 Grad Top-Temperatur, liegt daran, dass es ein bisschen regnet. Sonntag dann aber schon wieder hochsommerlich, schön warm, sonnig und heiß mit 35 Grad.
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13: Mit Franziska Megerle, guten Tag. Spaniens Ministerpräsident hat die Zehntausenden Flüchtlinge im spanischen Nordafrika-Teilstück Ceuta als Angriff auf sein Land bezeichnet. In der Exklave rückt inzwischen das Militär an. Bis zu 60.000 Menschen sind laut Behörden innerhalb weniger Tage aus Marokko eingetroffen, die meisten schwimmend. Mindestens 34 Menschen starben. Ein 37-Jähriger hat sich in Kempten im Allgäu mit einem kleinen Zettel gegen einen Erpresser gewehrt. Ein 20-Jähriger hatte den Mann offenbar in einer Unterführung abgepasst und mit dem Tod bedroht. Er müsse jetzt hunderte Euro Geld abheben. Die brauchte der junge Mann wohl für Drogengeschäfte. Der 37-Jährige ging zur Bank, verfolgt von seinem Erpresser auf dem E-Scooter. In der Bank schob der Mann in einem unbemerkten Moment einen Zettel mit Hilferuf zur Mitarbeiterin. Sie alarmierte die Polizei. Der Rheinpegel ist aktuell so niedrig wie zuletzt vor 8 Jahren. Heute wurden teils nur noch 25 Zentimeter gemessen. Frachtschiffe können deshalb derzeit nur einen Bruchteil ihrer Fracht laden. Die Folgen sind steigende Transportkosten.
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13: Die Augsburger Stadtregierung will für mehr Wohnungsbau sorgen. Dass das auf Kosten von sozial geförderten Wohnungen für Wenigverdiener geht, kritisiert die Linksfraktion scharf. Bei Wohnbauprojekten muss aktuell ein Drittel der Wohnungen sozial gefördert sein. Laut Stadt führt das inzwischen aber dazu, dass die Bauplanungen komplett abgesagt werden. Deshalb sollen jetzt neue Richtlinien her. Aktuell warten bei der städtischen Wohnbaugruppe 11.000 Menschen auf eine Wohnung.
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12: Und die neuesten Blitzer stehen heute Nachmittag in Dillingen auf dem Georg-Schmied-Ring, stadteinwärts beim Freibad, Augsburg-Ziegeleistraße, Augsburg-Argon-Straße, B300 Richtung Diedorf am Sandberg und Blitzer in Königsbrunn bei euch auf der Egerländer Straße am Sportplatz.
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12: Viel los. A7, Füssen Richtung Ulm, zwischen dem Rastplatz Barthauser Wald und dem Rastplatz Illerberg. 9 Kilometer Stau, 15 Minuten plus. Eine halbe Stunde dauert es länger auf der A8 München Richtung Stuttgart, zwischen Dasing und Friedberg. 10 Kilometer Stau nach einem Unfall. Linke Spur ist blockiert. Aktuell 30 Minuten.

0: Plus und auch Rückstau auf die AEC 25. A9 München Richtung Nürnberg zwischen dem Rastplatz Baraweier Ost und Lenting 12 Kilometer Stop and Go, gute halbe Stunde mehr. 10 Minuten verliert ihr auf der A96 München-Lindau zwischen dem Kreuz Ost und dem Memminger Kreuz. 3 Kilometer Stau sind's hier. Auf der B2 Augsburg Richtung Donauwörth zwischen Gersthofen Mitte und Gersthofen Nord bitte Vorsicht, liegen gebliebener Laster. B17 Landsberg Richtung Augsburg zwischen Eichleitner Straße und Leitershofen, rechte Spur blockiert nach einem Unfall, staut sich zurück bis Hauenstetten, sind locker 30 Minuten, die hier oben für euch draufkommen. B17 Augsburg Richtung Landsberg, die Gegenrichtung auf Höhe von Igling, linke Spur nach einem Unfall mit mehreren Autos blockiert. Und 10 Minuten plus auch in Augsburg-Oberhausen, Donauwörther Straße aktuell voll stadtauswärts. Staus und Blitzer an die 08000 96 7 96 7. Danke, gute Fahrt.
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0: Und ich bin natürlich an eurer Seite. War ja zu erwarten, dass es am ersten Sommerferientag heute viel sein wird auf den Straßen. Aber wir machen das Beste draus. Die Anti-Stress-Playlist, die liefern wir euch gleich mit dem total schönen Hit von Clock Clock, Out of the Dark. Und der hier, der holt euch jetzt die gute Laune am Steuer zurück. 3 Minuten, Alex Warren, Fever Dream, schönen Start ins Wochenende.

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könnte ich echt in Dauerschleife hören. Tampa City, Self-Aware. Das ist Hitradio RT1 am Freitagnachmittag. Wir sind mittendrin im Mehr-Musik-Sommer. Und RT1-Hörerin Mia Marie aus Augsburg, die ist heute auch gut drauf. Für sie ging es wie für alle anderen 250.000 Schüler in die Sommerferien. Und sie hat mich gerade per WhatsApp gefragt, ob ich uns allen ihren Lieblings-Sommer-Hit spielen kann. Na? Habt ihr es erkannt? Ja klar, oder? Wochenende steht in den Startlöchern, dazu heißes Sommerwetter. Also wir sind alle gut drauf und starten jetzt in die Sommerferien mit Michel Tillot, I Said Chipego bei RT1.

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1: Der ist so schön, oder? Klock, Klock machen sowieso immer richtig geile Hits. Out of the Dark ist einer davon. Hier ist Hitradio RT1. Wir sind im Mehrmusiksommer und freuen uns nicht nur über Wochenende, nicht nur über Sommerferien, sondern heute auch wieder über einen richtig schönen Sommertag. Und der klingt bei uns im Radio so.

0: für alle von euch, die noch am Arbeiten sind. Damit schaffen wir auch den Rest links und rechts von der Backe. Beautiful Life, gleich auch hier bei Hitradio RT1. Bis gleich.
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0: Es ist 3:30.
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0: Heute wird beim Grillen nicht das Fleisch mit Bier abgelöscht, sondern bitte der Griller selbst. Top-Temperatur bei 35 Grad. Richtig viel Sonnenschein, vielleicht heute Nachmittag, heute Abend oder in der Nacht. Ein paar Hitzegewitter möglich, da kühlt es dann ein bisschen runter. Morgen 26 Grad Top-Temperatur, ein bisschen kühler durch den Regen. Sonntag dann aber wieder heiß mit 35 Grad.
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0: Die neuesten Blitzer, Königsbrunn, Egerländerstraße beim Sportplatz. Dillingen, Georg-Schmied-Ring, stadteinwärts, da stehen sie am Freibad, wie passend. Und Augsburg, Ziegeleistraße.
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0: Es ist sehr viel los. A8 Stuttgart Richtung München zwischen Friedberg und Dasing. Da hat es einen LKW-Unfall gegeben. Sind die ersten 10 Minuten aktuell plus. Auch in der Gegenrichtung staut es sich noch. Also wenn ihr die A8 München in Richtung Stuttgart fahrt. Das geht kurz hinter Adelzhausen los. Das zieht sich bis nach Dasing hoch. Aktuell noch 20 Minuten plus. Da gab es vorhin einen Unfall. Unfallstelle aber in Richtung Stuttgart schon geräumt. Auf der A9 München Richtung Nürnberg zwischen dem Rastplatz Baraweier Ost und Lenting 12 Kilometer Stop and Go über eine Stunde plus. A96 München Richtung Lindau zwischen Memmingen Ost und Memmingen Nord. Liegen gebliebener LKW blockiert die linke Spur, macht 10 Minuten on top. Und auf der B17 Landsberg Richtung Augsburg, Höhe der Gabelsberger Straße, ist die linke Spur aktuell durch eine Autopanne blockiert. Staut sich bis Haunstetten auf 5 Kilometer zurück. Das sind aktuell 10 Minuten plus. Staus und Blitzer an die 08000 96.7 96.7. Danke euch, eine gute und sichere Fahrt mit Hitradio RT1 ins erste Sommerferienwochenende. War ja klar, dass da auf den Straßen natürlich auch ordentlich was los sein wird. Wir sind auf jeden Fall an eurer Seite mit dem Mehrmusiksommer und spielen euch genau die richtige Playlist, die ihr braucht. Zum Aufdrehen der Klimaanlage und auch zum Mitsingen im Auto. Jetzt Olivia Rodrigo. Hier ist ihr Mega-Hit. Drop That. Ich bin Felix Buchmann, wünsche einen schönen Freitag.

Freitagnachmittag, Update aus dem RT1 Verkehrscenter für die A8 Stuttgart Richtung München. Die ist jetzt voll gesperrt worden zwischen Friedberg und Dasing nach einem LKW-Unfall. Das heißt, ihr müsst spätestens Friedberg von der Autobahn runter und dann über Land ausweichen. Nochmal, A8 Richtung München, jetzt voll gesperrt, kein Durchkommen mehr zwischen Friedberg und Dasing. Wir halten das natürlich für euch im Blick und geben euch Bescheid, wenn sich was tut. Gute Fahrt!

0: Kurzes Update aus dem RT1 Verkehrscenter für die A8 Stuttgart-München. Das sind gute Nachrichten. Die Vollsperrung ist aufgehoben zwischen Friedberg und Dasing. Eine Spur ist wieder frei, aber da hat sich noch ein ordentlicher Stau gebildet. Also das dauert noch ein bisschen, bis sich der auflöst. Aber immerhin Vollsperrung wieder aufgehoben. Euch eine gute und sichere Fahrt, vielleicht ja Richtung Sommerferienurlaub oder der Urlaubscountdown läuft schon, völlig egal. Ihr habt alle gemeinsam eine Sache, Kofferpacken war angesagt oder ist angesagt. Und da geht es ja manchmal schon auch echt drunter und drüber. Das sind schon manchmal Szenen wie in so einer Fußball-Bundesliga-Konferenz.
1: Die Koffer liegen bereit, die Klamottenstapel auch, der Haussegen hängt schon ein bisschen schief, aber wir gehen rein. Unstimmigkeiten haben wir hier bei der Frage, wie viel Paar Schuhe kann ein Mensch für eine Woche einpacken? Der Schiedsrichter greift hier schlichtend ein, die Rudelbildung löst sich auf, von mir aus kann es hier eigentlich weitergehen.
2: Na, Moment, hier geht erstmal gar nichts weiter.
1: Ja, da gehen wir rüber zu euch, Alex.
2: Ja, hier ist die Situation mächtig verfahren, so viele Koffer, so wenig Platz. Dabei sehen wir hier schon den Kofferraum Tetris, Weltmeister der Urlaubssaison 22 und 23 und jetzt will er natürlich das Triple holen. Ja wie, das ist die große Frage. Moment, am Ende soll ja noch die Familie mit. Aber es wird schon überlegt auszuknobeln, welches Kind daheim gelassen werden kann und welches nicht. Das ist eine Frage, die muss letztlich ausgecoacht werden. Und damit erstmal zurück ins Studio.
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0: Trotzdem schöne Sommerferien.

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4: Wir schlafen auch heute Nacht wieder im Seestern-Modus, bloß keine anderen Körperteile berühren. Heute nämlich auch ein hochsommerlicher Start in die Sommerferie mit 35 Grad Top-Temperatur. Das Wochenende wird auch schön, morgen ein bisschen kühler mit 26 Grad, Sonntag dann wieder Ü30.
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5: Mit Franziska Megerle, guten Tag. Wegen der dramatischen Flüchtlingssituation im spanischen Ceuta an der afrikanischen Nordküste fordert Bundeskanzler Friedrich Merz einen stärkeren Schutz der Außengrenzen. Spanien müsse die Situation jetzt schnell in den Griff bekommen. Die illegal eingereisten Menschen dürften nicht auf den europäischen Kontinent kommen. 60.000 Menschen sind laut Behörden von Marokko nach Ceuta gekommen, viele schwimmend. Knapp die Hälfte ist inzwischen bereits wieder zurück in Marokko. KI-Firmen dürfen nicht einfach so bekannte Songs nutzen, um ähnlich klingende Fakes zu erstellen. Die GEMA hat gegen die US-Firma Suno vor Gericht Recht bekommen. Suno darf damit Songs wie Atemlos, Big in Japan oder Mambo No. 5 nicht mehr nutzen. Das Unternehmen hatte argumentiert, dass der KI-Output rein zufällig ähnlich geklungen hat wie die bekannten Songs. Ein 31-Jähriger aus München ist bei Landsberg in einem Wassergraben gelandet, weil er seinem Navi blind vertraut hat. Das hatte ihn in ein Feld gelotst. Beim Wenden rutschte sein Auto dann vom Weg runter. Er blieb unverletzt, musste aber abgeschleppt werden.
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5: Polizei Großeinsatz heute auf dem Helmut-Haller-Platz in Augsburg wegen einer Messerattacke. Am Vormittag sind mehrere Polizeiautos an die Straßenbahnhaltestelle gerast. Gegen 11.30 Uhr waren 2 Männer an der Haltestelle in Streit geraten. Das eskalierte. Der 59-Jährige attackierte den 28-Jährigen dann mit einem Messer. Er wurde kurz darauf festgenommen. Das Opfer kam ins Krankenhaus. Warum sich die Männer genau gestritten haben, ist bisher noch völlig unklar. Die Polizei ermittelt wegen gefährlicher Körperverletzung und hofft auf Zeugenhinweise.
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4: Und die neuesten stehen in Königsbrunn, Egerländer Straße beim Sportplatz. In Dillingen, Georg-Schmied-Ring, stadteinwärts am Freibad. In Augsburg auf der Ziegeleistraße und in Augsburg auf der Argonstraße.

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2: Einiges los. A8 Stuttgart Richtung München zwischen Friedberg und Dasing ist nach einem LKW-Unfall nur eine Spur frei. Es staut sich auch auf die AIC 25 zurück. Auf der A8 selber verliert ihr ca. 20 Minuten. Die gute Nachricht auf jeden Fall, wenn ihr Richtung München unterwegs seid. Vollsperrung, wie gesagt, aufgehoben. A9 München Richtung Nürnberg zwischen dem Rastplatz Bayer Ost und Lenting 12 Kilometer Stop and Go über eine Stunde plus. Vorsicht auf der A96 Lindau Richtung München zwischen Memmingen Ost und Holzgüns Reifenteile. Und B16 Neuburg Richtung Donauwörth. Auf Höhe von Strass hat es einen Unfall gegeben. Da ist nur eine Spur frei. Kommt gut und sicher ans Ziel. Und wenn ihr was seht, dann bitte Staus und Blitzer per Anruf oder WhatsApp an die 08000 967 967. Danke, gute Fahrt.
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2: 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Und jetzt zum Start in den Nachmittag eine halbe Stunde Sommerhits am Stück mit Ray Dalton. Und der Hammernummer von Huntrix lieben wir. Hier ist Golden. Schönen Freitag.

0: mittendrin im Mehrmusiksommer spielen wir euch den Mega-Hit von Taylor Swift, Elizabeth Taylor. Das ist Hitradio RT1 und wir feiern natürlich auch das ultimative Sommerwetter mit euren Lieblings-Sommer-Hits. Schickt uns eine Sprachnachricht 08000 96 7 96 7. RT1-Hörer Stefan aus Eichach, was ist deiner?
1: Mein Song, der bei mir im Sommer auf keinen Fall fehlen darf, ist der Song Summer von Calvin Harris, bei dem mir einfach so das Sommergefühl gibt und ich da einfach gute Laune bekomme.
0: Na dann jetzt 100% Sommerfeeling bei 35 Grad heute mit Calvin Harris bei RT1.

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0: wir sind die mit der meisten Musik im Sommer. Hier ist Hitradio RT1 und gleich in der nächsten halben Stunde die nächste Ladung Hits für euch. Ganz liebe Grüße nach Landsberg. Da hockt er im Garten und wird heute auch wieder grillen, ganz sicher. Malik Harris mit Rockstar spielen wir euch gleich und den aktuellen Hit von Nico Santos. Hat's mal wieder geschafft, in 3 Minuten sowas von gute Laune reinzupacken. Why Don't You Stay? Das sind die besten aktuellen Hits. Laufen bei Hitradio RT1 gleich.
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0: Jetzt um 16.30 Uhr haben wir die Top-Temperatur von heute locker überall auf dem Thermometer. 35 Grad stehen da drauf. Dazu viel Sonnenschein, zwischendurch auch mal ein paar dickere Wolken. Das ein oder andere Hitzegewitter könnte heute Abend und heute Nacht auch noch mit dabei sein. Auch am Wochenende wird es übrigens richtig schön. Morgen insgesamt ein bisschen kühler, 26 Grad. Nur in Anführungsstrichen, bevor es dann Sonntag wieder heiß wird.
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0: Die neuesten Blitzer. Königsbrunn, Egerländer Straße am Sportplatz. Dillingen, Georg-Schmied-Ring stadteinwärts am Freibad. In Augsburg die Ziegelei- und Argonstraße. Und B300 Richtung Diedorf stehen sie am Sandberg.
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0: Es wird langsam aber sicher besser. Auf der A8 Stuttgart-München zwischen Friedberg und Dasing nach einem LKW-Unfall jetzt noch die rechte Spur gesperrt. Wir haben mit der Polizei Kontakt. Bergungsarbeiten dauern noch bis ca. 17 Uhr. Staut sich bis Augsburg-Ost zurück, dann ca. 20 Minuten plus. Aber auch auf der AIC 25 und B300 entsprechend viel los. Auch in der Gegenrichtung ein bisschen Stau. A8 München Richtung Stuttgart zwischen Dasing und Friedberg 4 Kilometer 12 Minuten plus. Auf der A9 München Richtung Nürnberg zwischen dem Rastplatz Baraweier Ost und Lenting Baustelle 12 Kilometer, 1 Stunde 10 Minuten kommen obendrauf. A96 Lindau Richtung München zwischen Memmingen Ost und Holzgüns, Vorsicht Reifenteile. Und B16 Neuburg Richtung Donauwörth, auf Höhe von Strass hat es einen Unfall gegeben, aktuell nur eine Spur frei. Staus und Blitzer an die 08000 96.7 96.7. Dankeschön! Gute und sichere Fahrt in das erste Sommerferienwochenende. Hier ist Hitradio RT1. Ich bin Felix Buchmann und begleite euch im Auto oder Endspurt bei der Arbeit jetzt mit richtig viel Musik. Der mehr Musiksommer bei uns mit unserem wunderbaren Michael Schulte gleich. Und das hier ist eine der coolsten Newcomerin-Stimmen überhaupt. Hier ist Tiffany Ares.

Augsburgs Hitradio am Freitagnachmittag. Hier ist Hitradio RT1. Fast 40.000 Schüler in Augsburg Stadt und Land sind ja heute in die Sommerferien gestartet. Ich hoffe natürlich, die Zeugnisse haben soweit gepasst. Bis 17 Jahre kommt ihr übrigens, egal wie die Noten waren, die ganzen Ferien wieder for free in alle städtischen Freibäder rein. Und wer eine 1 geschrieben hat im Zeugnis, der fährt im Regionalverkehr in ganz Bayern am Montag übrigens for free. Startet gut in die Ferien rein, ihr habt's euch verdient. Und von uns Nico Santos im Radio, Why Don't You Stay bei Hitradio RT1. Die besten aktuellen Hits. 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
17: 35 Grad, die Top-Temperatur. Auf der einen Seite haben wir strahlenden Sonnenschein, auf der anderen Seite schon ordentlich Hitzegewitter, die durchziehen, vor allem gerade so nördlich von Augsburg, auch Richtung Nordschwaben. Geht dann auch gleich Richtung Unterallgäu, Krumbacher Gegend, dann auch ebenfalls weiter, kann überall mal passieren. Auch am Wochenende. Insgesamt ganz schön. Morgen ein bisschen kühler, mit ein bisschen Regen am Vormittag. Sonntag dann aber wieder heiß mit über 35 Grad.
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18: Mit Franziska Megerle, guten Tag. Spanien muss seine Außengrenzen besser schützen, das fordert Bundeskanzler Friedrich Merz. Auch Frankreich hatte angekündigt, seine Grenze zu Spanien besser zu kontrollieren. Grund ist die dramatische Lage im spanischen Ceuta an der afrikanischen Nordküste. 60.000 Menschen sind von Marokko über die Grenze geflüchtet, viele schwimmend. Knapp die Hälfte ist inzwischen wieder zurück in Marokko. Für FIFA-Verbandchef Gianni Infantino gibt es immer mehr Gegenwind. Jetzt hat auch ein hochrangiger FIFA-Berater seinen Job hingeschmissen, aus Protest gegen die Pläne, die WM teils zu privatisieren. Die europäischen Verbände haben ja schon einen WM-Boykott angekündigt, sollte das so kommen. Und auch in Amerika und in Asien gibt es Proteste. Ein mutmaßlicher Drogendealer hat in Kempten im Allgäu einen 37-Jährigen mit dem Tod bedroht und ihn gezwungen, Geld abzuheben. Der Mann lief laut Polizei zur Bank, verfolgt von seinem Erpresser auf dem E-Scooter. In der Bank schob er unbemerkt einer Mitarbeiterin einen handgeschriebenen Hilferuf zu. Sie alarmierte daraufhin die Polizei. Jetzt ermittelt die Kripo.
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18: Forschung aus Augsburg geht bald ins All. Die Europäische Weltraumorganisation ESA hat eine neue Satellitenmission in Auftrag gegeben, an der die Uni Augsburg maßgeblich beteiligt ist. Los geht's in 4 Jahren. Dann untersuchen die europäischen Forscher in rund 90 Kilometern Höhe die Atmosphäre mit einer speziellen Infrarotkamera, die an einem Satelliten montiert ist. Der fliegt in ganzen 550 Kilometern Höhe. Er misst sogenanntes Luftleuchten. Das klingt abstrakt, hat aber einen ganz praktischen Nutzen. Dadurch lassen sich Zyklone und Vulkanausbrüche besser vorhersagen.
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17: Die neuesten Blitzer stehen in Augsburg, Konrad-Adenauer-Allee, Königsbrunn, Egerländer-Straße beim Sportplatz, Dillingen, Georg-Schmiedring-Stadt einwärts und Blitzer von euch.
19: Ja, hallo, ist der Joachim. Ich wollte noch einen Blitzer melden in der Augsburger Straße in Versich Richtung Stadtmitte.
17: Dankeschön, gute Fahrt.
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17: Es entspannt sich so langsam, aber sicher. Bitte fahrt teilweise vorsichtig. Aquaplaning-Gefahr aufgrund

0: ja, der Hitzegewitter, die da teilweise runterkommen. Zum Beispiel rund um die A8 Stuttgart Richtung München, kurz hinter Zusmarshausen bis Neuss ist zum Beispiel gerade 10 Minuten Stop and Go. Ansonsten längster Stau A9 München-Nürnberg zwischen dem Rastplatz Baraweier Ost und Lenting 12 Kilometer, macht 40 Minuten plus. Staus und Blitzer, ansonsten an die 08000 96 7 96 7. Danke euch und gute Fahrt.
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0: Hallo am 35 Grad Freitag und zusätzlich zu der Hitze geht jetzt auch wieder los. Das Auto für den Urlaub packen, also der ultimative Beziehungstest hat begonnen. Wir wünschen auf jeden Fall euch allen, Eltern, Schülern und natürlich auch allen Lehrern, 6 schöne Wochen frei.
3: Ich hab geträumt, es sei der letzte Schultag.
4: Ist es auch.
5: Jetzt sind Ferien.
6: In den Ferien bin ich 3 Wochen in Amsterdam. Ich mache in den Sommerferien meinen ersten Flug und ja, ich freue mich schon auf Videospielen.
7: Dann können wir schwimmen gehen und zelten. Das ist echt cool.
8: Ja, ausschlafen und halt Spaß.

0: Hier ist euer Nachmittag mit Hitradio RT1 und ich habe Besuch von Ramona Schwab aus eurer RT1 Morgenshow. Liebe Ramona, es ist endlich soweit. Du kannst deinen neuen Ohrwurm nicht nur uns im Team verpassen, sondern jetzt auch allen anderen. Du hast nämlich einen richtig coolen Hit-Tipp für uns entdeckt.
1: Felix, du, der gibt mir total die Pussycat-Doll-Vibes.
0: Verstehe.
1: Klingt fast so, als hätten die ein Revival. Es ist aber der neue Hit von Flo. Das ist ein Trio aus Großbritannien und der hat einfach einen geilen Refrain. Der knipst bei mir direkt den Feel-Good-Schalter im Kopf an. Also perfekt jetzt Richtung Feierabend, um nochmal die letzten Reserven zu mobilisieren. Flo, Leak It, euer Hit-Tipp der Woche.
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0: wunderbar. Haben wir die Woche auch schon wieder geschafft. Hier ist Hitradio RT1. Jetzt heißt's Wochenende und ja, das Party-Feeling, das holen wir uns gleich schon mal ins Radio. Wir spielen euch die meiste Musik im Sommer, gleich mit Vice. Glad You Came, und sollte es heute ein sehr stressiger Start in die Sommerferie für euch gewesen sein, hey, dafür gibt's die Holly Humberstone. Steigt und steigt und steigt und steigt in eurer Beliebtheit. Zu Recht, toller Song. To Love Somebody gibt's gleich kurz nach 5:30 hier bei Hitradio RT1.
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0: Es ist 5:30.
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0: Heute wird beim Grillen nicht das Fleisch mit Bier abgelöscht, sondern bitte der Griller selbst. Da, wo die Hitzegewitter durchgezogen sind, hat zum Glück jetzt gerade ein bisschen abgekühlt. Auch nicht schlecht nach den drückenden 35 Grad Top-Temperatur heute, gell? Ansonsten gilt heute Abend die einfache Regel. Da, wo die Gewitter durch sind, kommt dann nochmal die Sonne raus. Da, wo noch die Sonne scheint, kommen später auch nochmal Gewitter runter. Grundsätzlich das Wochenende morgen ein bisschen kühler, 26 Grad Top-Temperatur. Sonntag wieder heiß mit Ü30.
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0: Die neuesten Blitzer stehen heute Abend in Augsburg, Augsburger Straße stadteinwärts. Ansonsten Augsburg-Konrad-Adenauer-Allee und Königsbrunn-Egerländerstraße am Sportplatz.
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0: Also auf der A8 ist heute irgendwie der Wurm drin. Der 6. Unfall heute. Aktuell auf der A8 passiert. München Richtung Stuttgart zwischen Sulzemoos und Odelshausen. Linke Spur aktuell gesperrt. 3 Kilometer Stau, schon 15 Minuten plus. Und der tägliche Baustellenwahnsinn A9 Richtung Nürnberg zwischen Manching und Lenting. 12 Kilometer Stau und Stop and Go. Eine halbe Stunde plus. Staus und Blitzer bitte an die 08000 96 7 96 7. Besten Dank, euch eine gute Fahrt ins Wochenende. Hier ist Hitradio RT1. Ich bin Felix Buchmann, wünsche euch auch einen schönen Start in die Sommerferien. Und da holen wir uns jetzt schön entspannten Sound ins Radio. Brauchen wir auch nach einer vielleicht anstrengenden Woche. Mit Halli Humberstone, To Love Somebody. Das sind die besten aktuellen Hits. So

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0: das ein oder andere Hitzegewitter ist gerade unterwegs. Ansonsten aber schwitzen wir uns weiter ins Wochenende. Hier ist Hitradio RT1. Auch heute wieder 35 Grad Top-Temperatur und da ist uns ja grundsätzlich jede Abkühlung recht. Übrigens eine sehr, sehr schöne Idee auf dem Augsburger Rathausplatz von der Feuerwehr gerade. RT1-Reporter Fabi Stohwasser hat's ausprobiert.
1: Wassermarsch, die Feuerwehr hat hier einen knallgelben Schlauch ausgelegt, 20 Meter lang, ganz viele kleine Löcher drin und der spritzt hier fleißig kaltes Wasser raus. Die ersten Kinder toben hier schon durch, jeder kann sich abkühlen. Ich stand gerade auch schon drunter, es ist richtig angenehm kühl. Einfach mal kurz drunter stellen und abkühlen.
0: Morgen dann übrigens wieder ab 12 Uhr auf dem Augsburger Rathausplatz. Wenn ihr eine kleine Abkühlung sucht, ist das doch mal eine Idee. Unser Like des Tages an die Augsburger Feuerwehr. Danke von RT1.

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3: Mit Franziska Megerle, guten Tag. Spanien muss seine Außengrenzen besser schützen, das fordert Bundeskanzler Friedrich Merz. Auch Frankreich hatte angekündigt, seine Grenze zu Spanien besser zu kontrollieren. Grund ist die dramatische Lage im spanischen Ceuta an der afrikanischen Nordküste. 60.000 Menschen sind von Marokko über die Grenze geflüchtet, viele schwimmend. Knapp die Hälfte ist inzwischen wieder zurück in Marokko. Für FIFA-Verbandchef Gianni Infantino gibt es immer mehr Gegenwind. Jetzt hat auch ein hochrangiger FIFA-Berater seinen Job hingeschmissen, aus Protest gegen die Pläne, die WM teils zu privatisieren. Die europäischen Verbände haben ja schon einen WM-Boykott angekündigt, sollte das so kommen. Und auch in Amerika und in Asien gibt es Proteste. Ein mutmaßlicher Drogendealer hat in Kempten im Allgäu einen 37-Jährigen mit dem Tod bedroht und ihn gezwungen, Geld abzuheben. Der Mann lief laut Polizei zur Bank, verfolgt von seinem Erpresser auf dem E-Scooter. In der Bank schob er unbemerkt einer Mitarbeiterin einen handgeschriebenen Hilferuf zu. Sie alarmierte daraufhin die Polizei. Jetzt ermittelt die Kripo.
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3: Das Hallenbad in Steppach öffnet in den Sommerferien überraschend, um den Ausfall des Titania in Neuses aufzufangen. So sollen zum Beispiel die geplanten Kinderschwimmkurse trotzdem stattfinden können. Das Titania ist ja wegen eines verheerenden Wasserschadens aktuell geschlossen, voraussichtlich noch bis zum Jahresende. Damit das aufwendig repariert werden kann, hat die Stadt Geld zugeschossen. Die Arbeiten hängen aber an teils sehr langen Lieferzeiten für Ersatzteile, unter anderem bei der Elektronik.
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des Augsburgs Hitradio am Freitagabend. Hier ist Hitradio RT1. Fast 40.000 Schüler sind ja bei uns in Augsburg Stadt und Land heute in die Sommerferien gestartet. Ich hoffe natürlich, die Zeugnisse haben soweit gepasst. Bis 17 Jahre kommt ihr übrigens, egal wie die Noten waren, die ganzen Ferien wieder for free in alle städtischen Freibäder rein. Wenn er eins von euch geschrieben hat im Zeugnis, fährt im Regionalverkehr in ganz Bayern dann am Montag übrigens auch for free. Startet auf jeden Fall gut in die Ferien mit DJ Kato. Hier ist Turn the Lights Off bei Hitradio RT1. Die besten

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3: Sonne und Wolken gibt es heute Abend und ab und zu kann auch mal ein Schauer runterkommen, vor allem rund um Günzburg. In der Nacht gehen die Werte runter bis auf 17 Grad. Morgen wird's wolkiger, meist trocken und heiß mit 30 bis 33 Grad. Am Sonntag dann eher viele Wolken, dazu ab und zu leichter Regen bei um die 31 Grad.
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4: Mit Nanju Kuhlmann, guten Abend. Immer mehr Geflüchtete kehren von der spanischen Exklave Ceuta aus nach Marokko zurück. Fast 60.000 Menschen waren in den letzten Tagen nach Ceuta gekommen. Fast zwei Drittel sind aber schon wieder ausgereist, heißt es von den spanischen Behörden. FIFA-Boss Infantino kann seine Investorenpläne wohl in die Tonne kicken. Nach den Europäern sowie den Nord- und Mittelamerikanern sagt auch der asiatische Verband nein. Damit steht eine stabile Mehrheit gegen Infantinos Idee, Teile der WM an Investoren zu verkaufen. Verbraucher in der EU haben seit heute ein Recht auf Reparatur. Es gilt für kaputte Elektrogeräte wie Waschmaschinen, Fernseher oder Smartphones. Hersteller müssen Ersatzteile bereitstellen und Geräte kostenlos oder zu einem angemessenen Preis reparieren. Was als angemessen gilt, ist nicht klar festgelegt. Die Waldbrandsituation in Europa bleibt angespannt. Während die Feuerwehren in Spanien und Frankreich die Flammen im Griff haben, breiten sich die Brände in der Türkei und Griechenland aus. Nicht nur Südeuropa ist betroffen, auch in Großbritannien sind hunderte Hektar Land durch Feuer zerstört worden. Die Lage beim Bergwaldbrand in den Chiemgauer Alpen hat sich nach Einschätzung der Einsatzkräfte vorsichtig positiv entwickelt. Es sei keine nennenswerte Ausbreitung des Feuers festgestellt worden, teilte das Landratsamt Traunstein mit. Der ausgerufene Katastrophenfall soll aber vorerst weiter bestehen bleiben.
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3: Die neuesten Blitzer stehen auf der B300 Richtung Diedorf am Sandberg, in Augsburg auf der Augsburger Straße stadteinwärts und in Königsbrunn auf der Egerländer Straße am Sportplatz.
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3: Auf der A9 Nürnberg Richtung München, Achtung, zwischen Pfaffenhofen und Allershausen liegen mehrere Äste auf der Autobahn. Auf der A9 München Richtung Nürnberg gab es bei der Ausfahrt Ingolstadt Nord einen Unfall. Auf der A9 Nürnberg Richtung München sind es 4 Kilometer Stau zwischen dem Rastplatz Paunshauser Feld und Allershausen. Es stockt auf der A9 München Richtung Nürnberg zwischen Manching und Ingolstadt Nord auf 3 Kilometern. In Augsburg ist die Derchinger Straße zwischen am Mittleren Moos und der Pöttmeser Straße wegen herabgestürzter Gebäudeteile auf der Fahrbahn in beiden Richtungen gesperrt. Am Dienstag, den 18. August und Mittwoch, den 19. August, finden jeweils von 20 Uhr bis 5 Uhr Tunnelprüfungen im gesamten Tunnelbereich statt. Der Verkehr wird ampelgestört geregelt. Und in Baden-Württemberg kommt es im Verlaufe des Abends zu starken Gewittern mit Hagel, Starkregen und Sturmböen. 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
1: Sonne und Wolken gibt es heute Abend und ab und zu kann auch mal ein Schauer runterkommen. Vor allem rund um Günzburg. In der Nacht gehen die Werte runter bis auf 17 Grad. Morgen wird's wolkiger, meist trocken und heiß mit 30 bis 33 Grad. Am Sonntag dann eher viele Wolken, dazu ab und zu leichter Regen bei um die 31 Grad.
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1: Die neuesten Blitzer stehen auf der B300 Richtung Diedorf am Sandberg, in Augsburg auf der Augsburger Straße stadteinwärts und in Königsbrunn auf der Egerländer Straße am Sportplatz.
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1: Auf der A9 München Richtung Nürnberg, Achtung, bei der Ausfahrt Ingolstadt Nord gab es einen Unfall. Auf der A9 München Richtung Nürnberg sind es zwischen Manching und Ingolstadt Nord 3 Kilometer Stop and Go. Es staut sich auf der A9 Nürnberg Richtung München zwischen dem Rastplatz Paunshauser Feld und Allershausen auf 6 Kilometern. In Augsburg ist die Derchinger Straße zwischen am Mittleren Moos und der Pöttmeser Straße wegen herabgestürzter Gebäudeteile auf der Fahrbahn in beiden Richtungen gesperrt. Am Dienstag, den 18. August und Mittwoch, den 19. August, finden jeweils von 20 Uhr bis 5 Uhr Tunnelprüfungen im gesamten Tunnelbereich statt. Der Verkehr wird ampelgestört geregelt. Und in Baden-Württemberg kommt es im Verlauf des Abends zu starken Gewittern mit Hagel, Starkregen und Sturmböen.
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4: Sonne und Wolken gibt es heute Abend und ab und zu kann auch mal ein Schauer runterkommen, vor allem rund um Günzburg. In der Nacht gehen die Werte runter bis auf 17 Grad. Morgen wird's wolkiger, meist trocken und heiß mit 30 bis 33 Grad. Am Sonntag dann eher viele Wolken, dazu ab und zu leichter Regen bei um die 31 Grad.
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5: Mitten an Hugh Kuhlmann, guten Abend. Nach dem Massenandrang auf die spanische Exklave Ceuta sind viele Geflüchtete nach Marokko zurückgekehrt. Gut 60.000 Menschen waren in den letzten Tagen nach Ceuta gekommen. Über 48.000 sind schon wieder ausgereist. Als Reaktion will Bundesinnenminister Dobrindt die Grenzkontrollen verlängern. FIFA-Boss Infantino steht vor einer Riesenschlappe. Er hat keine Mehrheit für seine Idee, die WM teilweise an Investoren zu verkaufen. Nach der europäischen UEFA und den Nord- und Mittelamerikanern lehnt nun auch der asiatische Verband das Ganze ab. Eine Woche nach dem Anschlag in Berlin steht in Hamburg morgen der nächste große CSD bevor. Eine 250.000 Menschen wird erwartet. Viele mit einer jetzt erst recht Einstellung, so die Veranstalter. Die Polizei hat die Sicherheitsvorkehrungen nochmal deutlich erhöht. In Bulgarien hat der Donautiefststand jetzt die Überreste eines Mammuts freigelegt. Fachleute identifizieren die Knochen als Unterkiefer, Stoßzähne und weitere Überreste eines Wollhaar-Mammuts. Die Experten vermuten, dass noch große Teile des Skeletts im Sand verborgen sind. Die Lage beim Bergwaldbrand in den Chiemgauer Alpen hat sich nach Einschätzung der Einsatzkräfte vorsichtig positiv entwickelt. Es sei keine nennenswerte Ausbreitung des Feuers festgestellt worden, teilte das Landratsamt Traunstein mit. Der ausgerufene Katastrophenfall soll aber vorerst weiter bestehen bleiben.
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4: Die neuesten Blitzer stehen in Königsbrunn auf der Egerländer Straße am Sportplatz, in Dillingen auf dem Georg-Schmidt-Ring stadteinwärts am Freibad und auf der B300 Richtung Diedorf am Sandberg.
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4: Auf der A9 Nürnberg Richtung München, Achtung, zwischen dem Dreieck Holledau und Pfaffenhofen hat es einen Unfall auf der linken Spur gegeben. Auf der A9 München Richtung Nürnberg ist in der Ausfahrt Ingolstadt Nord eine ungesicherte Unfallstelle. Auf der A9 Nürnberg Richtung München gibt es zwischen dem Rastplatz Paunshauser Feld und Allershausen 7 Kilometer Stau. 3 Kilometer Stop-and-Go sind es auf der A9 München Richtung Nürnberg zwischen Manching und Ingolstadt Nord. In Augsburg ist die Derchinger Straße zwischen am Mittleren Moos und der Pöttmeser Straße wegen herabgestürzter Gebäudeteile auf der Fahrbahn in beiden Richtungen gesperrt. Und am Dienstag, den 18. August und Mittwoch, den 19. August, finden jeweils von 20 Uhr bis 5 Uhr Tunnelprüfungen im gesamten Tunnelbereich statt. Der Verkehr wird ampelgestört geregelt. 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
1: Sonne und Wolken gibt es heute Abend und ab und zu kann auch mal ein Schauer runterkommen, vor allem rund um Günzburg. In der Nacht gehen die Werte runter bis auf 17 Grad. Morgen wird's wolkiger, meist trocken und heiß mit 30 bis 33 Grad. Am Sonntag dann eher viele Wolken, dazu ab und zu leichter Regen bei um die 31 Grad.
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1: Die neuesten Blitzer stehen in Königsbrunn auf der Egerländer Straße am Sportplatz, in Dillingen auf dem Georg-Schmidt-Ring stadteinwärts am Freibad und auf der B300 Richtung Diedorf am Sandberg.
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1: Auf der A9 München Richtung Nürnberg, Achtung, in der Ausfahrt Ingolstadt Nord ist eine ungesicherte Unfallstelle. Auf der A9 Nürnberg Richtung München hat es zwischen dem Dreieck Holledau und Pfaffenhofen einen Unfall auf der linken Spur gegeben. 3 Kilometer Stau auf der A9 München Richtung Nürnberg zwischen Manching und Ingolstadt Nord. Und am Dienstag, den 18. August und Mittwoch, den 19. August, finden jeweils von 20 Uhr bis 5 Uhr Tunnelprüfungen im gesamten Tunnelbereich statt. Der Verkehr wird ampelgestört geregelt.
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1: Viele Wolken gibt es am Abend noch und ab und zu kann es auch mal kurz regnen. Später wird es eher trockener, bei Tiefstwerten um 17 Grad in Günzburg. Morgen bleibt's heiß und oft trocken, höchstens mal ein kurzer Regen bei maximal 32 Grad. Am Sonntag dann mehr Wolken und immer wieder Regen bei rund 32 Grad.
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2: Mit Nanju Kuhlmann, guten Abend. Immer mehr Geflüchtete kehren von der spanischen Exklave Ceuta aus nach Marokko zurück. Fast 60.000 Menschen waren in den letzten Tagen nach Ceuta gekommen. Fast zwei Drittel sind aber schon wieder ausgereist, heißt es von den spanischen Behörden. FIFA-Boss Infantino kann seine Investorenpläne wohl in die Tonne kicken. Nach den Europäern sowie den Nord- und Mittelamerikanern sagt auch der asiatische Verband nein. Damit steht eine stabile Mehrheit gegen Infantinos Idee, Teile der WM an Investoren zu verkaufen. Verbraucher in der EU haben seit heute ein Recht auf Reparatur. Es gilt für kaputte Elektrogeräte wie Waschmaschinen, Fernseher oder Smartphones. Hersteller müssen Ersatzteile bereitstellen und Geräte kostenlos oder zu einem angemessenen Preis reparieren. Was als angemessen gilt, ist nicht klar festgelegt. Die Waldbrandsituation in Europa bleibt angespannt. Während die Feuerwehren in Spanien und Frankreich die Flammen im Griff haben, breiten sich die Brände in der Türkei und Griechenland aus. Nicht nur Südeuropa ist betroffen, auch in Großbritannien sind hunderte Hektar Land durch Feuer zerstört worden. Die Lage beim Bergwaldbrand in den Chiemgauer Alpen hat sich nach Einschätzung der Einsatzkräfte vorsichtig positiv entwickelt. Es sei keine nennenswerte Ausbreitung des Feuers festgestellt worden, teilte das Landratsamt Traunstein mit. Der ausgerufene Katastrophenfall soll aber vorerst weiter bestehen bleiben.
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1: Die neuesten Blitzer stehen in Königsbrunn auf der Egerländer Straße am Sportplatz, in Dillingen auf dem Georg-Schmidt-Ring stadteinwärts am Freibad und in Türkheim auf der Wörishofer Straße.
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1: Auf der A8 Stuttgart Richtung München, Achtung, zwischen Dachau-Fürstenfeldbruck und dem Dreieck München-Eschenried liegen Gegenstände auf der Autobahn. Auf der A9 Nürnberg Richtung München, zwischen dem Dreieck Holledau und Pfaffenhofen, hat es einen Unfall auf der linken Spur gegeben. 5 Kilometer Stau auf der A9 München Richtung Nürnberg zwischen Manching und Ingolstadt Nord. Und am Dienstag, den 18. August und Mittwoch, den 19. August, finden jeweils von 20 Uhr bis 5 Uhr Tunnelprüfungen im gesamten Tunnelbereich statt. Der Verkehr wird ampelgestört geregelt.
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1: Viele Wolken gibt es am Abend noch und ab und zu kann es auch mal kurz regnen. Später wird es eher trockener, bei Tiefstwerten um 17 Grad in Günzburg. Morgen bleibt's heiß und oft trocken, höchstens mal ein kurzer Regen bei maximal 32 Grad. Am Sonntag dann mehr Wolken und immer wieder Regen bei rund 32 Grad.
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1: Die neuesten Glitzer stehen in Königsbrunn auf der Egerländer Straße am Sportplatz, in Dillingen auf dem Georg-Schmidt-Ring stadteinwärts am Freibad und in Türkheim auf der Wörishofer Straße.
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1: Auf der A96 Lindau Richtung München, Achtung, zwischen Holzgünz und Erkheim steht ein kaputter LKW und es liegen Gegenstände auf der Straße. Auf der A9 Nürnberg Richtung München, zwischen dem Dreieck Holledau und Pfaffenhofen, hat es einen Unfall gegeben auf der linken Spur. Und am Dienstag, den 18. August und Mittwoch, den 19. August, finden jeweils von 20 Uhr bis 5 Uhr Tunnelprüfungen im gesamten Tunnelbereich statt. Der Verkehr wird ampelgestört geregelt.
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14: Viele Wolken gibt es am Abend noch und ab und zu kann es auch mal kurz regnen. Später wird es eher trockener, bei Tiefstwerten um 17 Grad in Günzburg. Morgen bleibt es heiß und oft trocken. Höchstens mal ein kurzer Regen bei maximal 10 Grad.

0: Dienstes von den spanischen Behörden. Waschmaschine kaputt, Smartphone defekt oder Fernseher streikt? Ab sofort gilt europaweit das Recht auf Reparatur. Hersteller müssen solche Geräte kostenlos oder zu einem angemessenen Preis reparieren. Außerdem müssen passende Ersatzteile verfügbar sein. Viele Handwerker von morgen starten kommende Woche in ihre Ausbildung. Der Zentralverband des Deutschen Handwerks zählte allein im ersten Halbjahr 5% mehr Azubi-Verträge als im Vorjahr. 20.000 Plätze sind aber noch frei. Kurzentschlossene können sich noch bewerben, sagte uns ZDH-Geschäftsführer Pilage. FIFA-Boss Infantino kann seine WM-Pläne begraben. Nach Europa sowie Nord- und Mittelamerika hat jetzt der asiatische Verband sein Nein bekräftigt. Damit stellt sich eine Mehrheit gegen den FIFA-Boss. Der wollte eigentlich Teile der WM an private Investoren verkaufen, um noch mehr Geld einzunehmen.
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2: Die neuesten Blitzer stehen in Türkheim auf der Wörishofer Straße, in Krumbach auf der Raunauer Straße und zwischen Memmingen und Heimatingen.
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2: Auf der A96 Lindau Richtung München, Achtung, zwischen Buchloer Ost und Landsberg am Lech West steht ein kaputtes Auto. Und am Dienstag, den 18. August und Mittwoch, den 19. August, finden jeweils von 20 Uhr bis 5 Uhr Tunnelprüfungen im gesamten Tunnelbereich statt. Der Verkehr wird ampelgestört geregelt.
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5: Viele Wolken gibt es am Abend noch und ab und zu kann es auch mal kurz regnen. Später wird es eher trockener, bei Tiefstwerten um 17 Grad in Günzburg. Morgen bleibt's heiß und oft trocken, höchstens mal ein kurzer Regen bei maximal 32 Grad. Am Sonntag dann mehr Wolken und immer wieder Regen bei rund 32 Grad. Die neuesten Blitzer stehen in Türkheim auf der Wörishofer Straße, in Krumbach auf der Raunauer Straße und zwischen Memmingen und Heimatingen. Auf der A96 Lindau Richtung München, Achtung, zwischen Buchloer Ost und Landsberg am Lech West steht ein kaputtes Auto. Und am Dienstag, den 18. August und Mittwoch, den 19. August, gibt es jeweils von 20 Uhr bis 5 Uhr Tunnelprüfungen im gesamten Tunnelbereich. Der Verkehr wird ampelgestört geregelt. 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
1: Mit Gisa Weber. Guten Abend. Nach dem Massenandrang auf die spanische Exklave Ceuta sind viele Geflüchtete nach Marokko zurückgekehrt. Gut 60.000 Menschen waren in den letzten Tagen nach Ceuta gekommen. Über 48.000 sind schon wieder ausgereist. Als Reaktion will Bundesinnenminister Dobrindt die Grenzkontrollen verlängern. Verbraucher in der EU haben ab sofort ein Recht auf Reparatur. Es gilt für kaputte Elektrogeräte wie Waschmaschinen, Fernseher oder Smartphones. Hersteller müssen Ersatzteile bereitstellen und Geräte kostenlos oder zu einem angemessenen Preis reparieren. Was als angemessen gilt, ist nicht klar festgelegt. Kommende Woche starten viele in ihre Ausbildung. Das Handwerk boomt wieder. So viele Verträge wie im ersten Halbjahr gab es seit 2018 nicht mehr, sagte man uns beim Zentralverband des Deutschen Handwerks. Im Trend liegen unter anderem Berufe, die zur Energiewende beitragen, wie Anlagenmechaniker. FIFA-Boss Infantino steht vor einer Riesenschlappe. Er hat keine Mehrheit für seine Idee, die WM teilweise

0: Uhr bis 5 Uhr Tunnelprüfungen im gesamten Tunnelbereich statt. Der Verkehr wird ampelgestört geregelt. 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

0: Die neuesten Witzer stehen in Türkheim auf der Wöreshofer Straße, in Krumbach auf der Raunauer Straße und zwischen Memmingen und Heimatingen. Auf der A9 Nürnberg-München, Achtung, zwischen Ingolstadt Süd und Manching sind Tiere auf der Autobahn. Und am Dienstag, den 18. August und Mittwoch, den 19. August, finden jeweils von 20 Uhr bis 5 Uhr Tunnelprüfungen im gesamten Tunnelbereich statt. Der Verkehr wird ampelgestört geregelt. 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
1: Mit Gisa Weber. Guten Abend. Immer mehr Geflüchtete kehren von der spanischen Exklave Ceuta nach Marokko zurück. Fast 60.000 Menschen waren in den letzten Tagen nach Ceuta gekommen. Mehr als 48.000 sind aber schon wieder ausgereist, heißt es von den spanischen Behörden. Viele Handwerker von morgen starten kommende Woche in ihre Ausbildung. Der Zentralverband des deutschen Handwerks zählte allein im ersten Halbjahr 5% mehr Azubi-Verträge als im Vorjahr. 20.000 Plätze sind aber noch frei. Kurzentschlossene können sich noch bewerben, sagte uns ZDH-Geschäftsführer Pilage. In Deutschland sind mal wieder mehr als 3 Millionen Menschen arbeitslos. Im Juli kamen rund 71.000 dazu. Die Agentur für Arbeit hat den Anstieg erwartet. Viele haben ihre Ausbildung abgeschlossen. Außerdem haben Firmen weniger Menschen eingestellt. FIFA-Boss Infantino kann seine Investorenpläne wohl in die Tonne kicken. Nach den Europäern sowie den Nord- und Mittelamerikanern sagt auch der asiatische Verband Nein. Damit steht eine stabile Mehrheit gegen Infantinos Idee, Teile der WM an Investoren zu verkaufen.
2: Die neuesten Witzer stehen in Türkheim auf der Wöreshofer Straße, in Krumbach auf der Raunauer Straße und zwischen Memmingen und Heimatingen. Auf der A9 Nürnberg-München, Achtung, zwischen Ingolstadt Süd und Manching sind Tiere auf der Autobahn. Und am Dienstag, den 18. August und Mittwoch, den 19. August, finden jeweils von 20 Uhr bis 5 Uhr Tunnelprüfungen im gesamten Tunnelbereich statt. Der Verkehr wird ampelgestört geregelt.
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0: Die neuesten Witzer stehen in Türkheim auf der Wörishofer Straße, in Krumbach auf der Raunauer Straße und zwischen Memmingen und Heimatingen. Auf der A9 Nürnberg-München, Achtung, zwischen Ingolstadt Süd und Manching sind Tiere auf der Autobahn. Und am Dienstag, den 18. August und Mittwoch, den 19. August, finden jeweils von 20 Uhr bis 5 Uhr Tunnelprüfungen im gesamten Tunnelbereich statt. Der Verkehr wird ampelgestört geregelt. 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
1: Mit Gisa Weber. Nach dem Massenandrang auf die spanische Exklave Ceuta sind viele Geflüchtete nach Marokko zurückgekehrt. Gut 60.000 Menschen waren in den letzten Tagen nach Ceuta gekommen. Über 48.000 sind schon wieder ausgereist. Als Reaktion will Bundesinnenminister Dobrindt die Grenzkontrollen verlängern. Waschmaschine kaputt, Smartphone defekt oder Fernseher streikt? Ab sofort gilt europaweit das Recht auf Reparatur. Hersteller müssen solche Geräte kostenlos oder zu einem angemessenen Preis reparieren. Außerdem müssen passende Ersatzteile verfügbar sein. Auch der Sozialverband VdK fordert von der Koalition bessere Rentenpläne. Die Pläne, die abschlagsfreie Rente nach 45 Jahren abzuschaffen, stießen Menschen vor den Kopf, so Präsidentin Bentele in der Rheinischen Post. Auch drei CDU-Ministerpräsidenten haben bereits gefordert, auf die Abschaffung zu verzichten. FIFA-Boss Infantino kann seine WM-Pläne begraben. Nach Europa sowie Nord- und Mittelamerika hat jetzt der asiatische Verband sein Nein bekräftigt. Damit stellt sich eine Mehrheit gegen den FIFA-Boss. Der wollte eigentlich Teile der WM an private Investoren verkaufen, um noch mehr Geld einzunehmen.
2: Die neuesten Blitzer stehen in Türkheim auf der Wörishofer Straße, in Krumbach auf der Raunauer Straße und zwischen Memmingen und Heimatingen.
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0: Die neuesten Witzer stehen in Türkheim auf der Wörishofer Straße, in Krumbach auf der Raunauer Straße und zwischen Memmingen und Heimatingen.
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1: Mit Gisa Weber. Die Ankunft zehntausender Migranten in Ceuta hat in Europa eine erneute Diskussion über Grenzkontrollen entfacht. Innenminister Dobrindt fordert Spanien auf, die europäische Außengrenze sicher zu schützen. Italien setzt das Schengen-Abkommen mit Spanien vorerst aus und Frankreich verschärft seine Kontrollen an der Grenze zum Nachbarland. Verbraucher in der EU haben ab sofort ein Recht auf Reparatur. Es gilt für kaputte Elektrogeräte wie Waschmaschinen, Fernseher oder Smartphones. Hersteller müssen Ersatzteile bereitstellen und Geräte kostenlos oder zu einem angemessenen Preis reparieren. Was als angemessen gilt, ist nicht klar festgelegt. Die Rentenpläne der Koalition bekommen Gegenwind vom Sozialverband VdK. Nach 45 Beitragsjahren müsse der Ruhestand ohne Abschläge bleiben, so VdK-Präsidentin Bentele in der Rheinischen Post. Auch mehrere Ostministerpräsidenten haben sich bereits gegen das geplante Aus der abschlagsfreien Rente gestellt. FIFA-Boss Infantino steht vor einer Riesenschlappe. Er hat keine Mehrheit für seine Idee, die WM teilweise an Investoren zu verkaufen. Nach der europäischen UEFA und den Nord- und Mittelamerikanern lehnt nun auch der asiatische Verband das Ganze ab.
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